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1: Im Studio Jan Seifert. 3 Monate Wartezeit auf den Führerscheinumtausch hier in Berlin. Wer einen von vor 2002 hat, muss das ja zwingend umtauschen, braucht aber derzeit viel Geduld. Wer seinen alten schon entwerten lassen hat und jetzt ohne dasteht, kann ihn im Bürgeramt provisorisch verlängern lassen. Zweier-WG für 340 Euro warm, komplett möbliert. Berlin startet die Wohnoffensive für Azubis. 150 Wohnungen in Lichtenberg werden angeboten. Bewerbungen laufen über berlin.de. In einem Monat wird ausgelost. Und der FC Bayern muss nach der Bundesliga-Partie gegen Union eine saftige Strafe zahlen, wegen Trödelns. Weil Spieler mit der Ausrüstungskontrolle den Anpfiff verzögert haben, hat das DFB-Sportgericht heute entschieden, Verzögerung 1 Minute 15 Sekunden, Strafe 25.000 Euro. Gegen Frankfurt waren es 2,5 Minuten, macht nochmal 40.000 Euro. Soweit der Star-FM-Nachrichtenüberblick.
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1: Im Studio Jan Seifert. 3 Monate Wartezeit auf den Führerscheinumtausch hier in Berlin. Wer einen von vor 2002 hat, muss das ja zwingend umtauschen, braucht aber derzeit viel Geduld. Wer seinen alten schon entwerten lassen hat und jetzt ohne dasteht, kann ihn im Bürgeramt provisorisch verlängern lassen. Zweier-WG für 340 Euro warm, komplett möbliert. Berlin startet die Wohnoffensive für Azubis. 150 Wohnungen in Lichtenberg werden angeboten. Bewerbungen laufen über berlin.de. In einem Monat wird ausgelost. Und der FC Bayern muss nach der Bundesliga-Partie gegen Union eine saftige Strafe zahlen, wegen Trödelns. Weil Spieler mit der Ausrüstungskontrolle den Anpfiff verzögert haben, hat das DFB-Sportgericht heute entschieden, Verzögerung 1 Minute 15 Sekunden, Strafe 25.000 Euro. Gegen Frankfurt waren es 2,5 Minuten, macht nochmal 40.000 Euro. Soweit der Star-FM-Nachrichtenüberblick.
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es vielleicht auch ein bisschen dunkler sein? Für alle, die auf den unverwechselbaren Sound von From Ashes to New stehen, gibt's jetzt was auf die Ohren. Die For You heißt ihre Single. Und die hörst du jetzt in der Star

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1: Im Studio Jan Seifert. 3 Monate Wartezeit auf den Führerscheinumtausch hier in Berlin. Wer einen von vor 2002 hat, muss das ja zwingend umtauschen, braucht aber derzeit viel Geduld. Wer seinen alten schon entwerten lassen hat und jetzt ohne dasteht, kann ihn im Bürgeramt provisorisch verlängern lassen. Zweier-WG für 340 Euro warm, komplett möbliert. Berlin startet die Wohnoffensive für Azubis. 150 Wohnungen in Lichtenberg werden angeboten. Bewerbungen laufen über berlin.de. In einem Monat wird ausgelost. Und der FC Bayern muss nach der Bundesliga-Partie gegen Union eine saftige Strafe zahlen, wegen Trödelns. Weil Spieler mit der Ausrüstungskontrolle den Anpfiff verzögert haben, hat das DFB-Sportgericht heute entschieden, Verzögerung 1 Minute 15 Sekunden, Strafe 25.000 Euro. Gegen Frankfurt waren es 2,5 Minuten, macht nochmal 40.000 Euro. Soweit der Star-FM Nachrichtenüberblick.
0: Weißt du eigentlich, wie spät es ist?

0: Noch nicht mal Viertel sechs und hier herrscht schon wieder eine Stimmung in diesem Sender, das ist ja unglaublich.
1: Aufgeladen.
0: Hier wirst du beleidigt, nur weil ich sage, können wir jetzt endlich loslegen, das, dann kommen hier gleich Schimpfwörter um die Ecke geflogen.
1: Wir haben doch schon mal etabliert, dass ich keine Schimpfwörter benutzen würde, deswegen kann das ja schon mal
0: sein. Naja, aber für die Art und Weise, die du benutzt, ist das denn schon ganz schön verletzend, muss ich sagen.
1: Tut mir leid, ich wollte dir nicht wehtun.
0: Ich bin auch ein menschliches Wesen und möchte auch, hab auch Gefühle, ja.
1: Zeig dir nochmal die Gefühle.
0: Richtig, eigentlich auch, dass da nicht immer drauf rumgetrappt
2: wird. Hast du jetzt eine Minute zwölf angeguckt.
0: Siehst du, und das ist das nächste Ding. Jetzt öffne ich mich mal, ja, und zeige die Tiefe meines Charakters.
1: Naja. Ja,
0: und dann wird da gleich wieder sich drüber lustig gemacht.
2: Ich weiß genau, dass der in einem Atemzug erklärt
3: ist. 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
1: Wo er recht hat.
0: Eigentlich wollte ich sagen, einen schönen guten Morgen, aber das wurde mir vermiest.
1: Kein schönen guten Morgen mehr.
2: Guck das doch mal bitte an, das als Fußballfan.
0: Was willst du denn mit, was hast du denn? Die ganze Zeit, guck dir eine Minute zwölf an. Auf eine Minute zwölf.
2: Gegen Fürth und ich habe dir die Zusammenfassung vom Spiel geschickt. Ja. Die Fürther haben es ja geschafft, sind oben geblieben. Aber wie sie es geschafft haben und was für eine Relegationsdramatik das mal wieder war. Und wenn du diesen einen Kopfball anguckst von Essener, ich habe seinen Namen vergessen, der ihn nicht reingemacht hat und wie kann man den nicht reinmachen? Das ist unmöglich.
0: So, und jetzt ist genau das passiert, was ich dir jetzt genau sage. Jetzt hat wahrscheinlich Rot-Weiß Essen irgendwie einen schlechten Tag gehabt und hat das Ding halt voll in Sand gesetzt. Und deswegen ist die komplette Saison, die kompletten 34 Spiele, wo sie sich den Arsch aufgerissen haben, wo sie wirklich gut waren, muss man sagen, ist jetzt für ein Appel und ein Ei, nur weil Fürth irgendwo nachher nochmal die letzte Prozent hatte, um dann beschissene Saison doch nochmal halbwegs gut abzuwenden.
2: Also vielleicht deswegen auch mal für alle, Chris, geht es gar nicht um die Vierter oder so, sondern grundsätzlich um das Prinzip Relegation.
0: Genau, deswegen wollte gerade sagen, wenn du mich ausreden lassen würdest, deswegen sind Relegationsspiele voll für den Arsch.
1: So,
0: egal welche Mannschaft spielt. Punkt.
2: Guck dir trotzdem eine Minute zwölf an in diesem Zusammenfassungsvideo.
0: Sammy Charmed Live. Einen wunderschönen guten Morgen.
1: Wir werden ihn zähmen.

0: 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Du hörst den Breakfast Club auch an diesem Mittwochmorgen. Schön, dass du mit dabei bist. Auch Flora mit dabei hat immer den Blick auf die Hörer, ja, und sagt uns immer, ob Feedback reingekommen ist oder ob du auch gewotet hast.
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0: Denn auch heute kannst du natürlich wieder unseren Rausschmeißer-Song bestimmen. Du alleine kannst sagen, welchen Song wir am Ende der Sendung spielen sollen. Und wir sind thematisch heute ziemlich, ja, schon ein bisschen kompliziert, aber auch doch sehr interessant unterwegs. Oder Wolfram?
2: Ach, kompliziert, weiß ich nicht. Es geht um Songs, die Rockstars für andere geschrieben haben. Also sprich, weiß man vielleicht gar nicht unbedingt. Und deswegen habe ich einfach mal Mob the Hoople ins Rennen geschickt. Alte 70er Band, die kurz nach ihrer Gründung schon wieder vor dem Ausstand. David Bowie mochte sie, aber wollte ihnen helfen und meinte, hey, ich habe ein Lied geschrieben, das passt perfekt für euch. All the Young Dudes. Er produziert das mit der Band, es folgt ein ganzes Album. Und Bowie feilt auch so ein bisschen am Stil der Band.

gebraucht hat, um eigene Songs zu schreiben. Und wir bleiben so ein bisschen in diesem ganzen Glamrock auch der 70er Jahre, denn The Sweet, einer meiner absoluten Lieblingsbands, hat, glaube ich, Ewigkeiten gebraucht, bis er dann irgendwann nachher mal einen eigenen Song geschrieben hat. Ich glaube, der erste war Fox on the Run, aber ich würde mal mit Teenage Rampage ins Rennen starten.

0: Ja, man muss wissen, dass solche Klassiker wie Blockbuster, Ballroom Blitz, Hellraiser gar nicht von Andy Scott, Brian Connolly, Steve Breeze oder so stammten. Nein, es waren Nicky Chinn und Mike Chapman, ja, die Songs geschrieben haben. Erst, wie gesagt, ab Fox on the Run ging es dann los. Also, wir haben heute ein schönes Thema und du kannst bestimmen, mit welchem Song wir im Endeffekt nachher reingehen. Also mit
1: wie?
0: All the Young Dudes von
1: wie?
0: Motte Hupe von Wolfi oder
1: wie?
0: Du nimmst C, The Sweet Teenage Rampage.
2: Deine Sprachnachricht geht an die 0800 0303 666.

Alle guten Dinge, die du über ihn gehört hast, sind wahr. Und zu all dem sympathischen Kram über Keanu Reeves kannst du dir noch was Gutes von ihm anhören. Seine Musik. Der Hollywood-Star spielt Bass. Und das macht er am besten in seiner Band Dogstar. Im Sommer kommt Dogstar für ein paar Konzerte nach Deutschland. Kein Zufall, dass du sie jetzt auf deiner Star-FM-Playlist hörst. Die Band von Keanu Reeves. Dogstar

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2: Im Studio Christian Haffmann. Während die einen immer noch über Berlins Olympiabewerbung diskutieren, kommt jetzt schon die Idee für das nächste Sportevent in der Hauptstadt. Wie wäre es, wenn die Tour de France nach Berlin kommt? Was an der Idee dran ist, weiß Jan Seifert.
3: 2029 will Deutschland die Tour de France starten lassen. Jetzt hat sich ein Verein gegründet, Grand Départ Allemagne, frei übersetzt der große Startschuss in Deutschland. Gemeint ist der Auftakt der Tour de France, wenn das Rennen in Deutschland losgeht. Neben Etappen in Sachsen, Sachsen-Anhalt und Thüringen soll das härteste Radrennen der Welt auch nach Berlin kommen. Botschaft, den Osten stärken und Werbung für ein vereintes Europa machen. 2029 feiern wir schließlich 40 Jahre Mauerfall.
2: Postbankkunden und Kundinnen müssen sich ab heute wieder auf Einschränkungen einstellen. Die Gewerkschaft Verdi hat die Beschäftigten bis Samstag zu Warnstreiks aufgerufen. Hintergrund sind die laufenden Tarifverhandlungen. Los geht es heute mit Warnstreiks im Backoffice der Postbank. Dort wird etwa der Zahlungsverkehr geregelt. Lea Matschulat berichtet.
4: Wer heute über sein Postbankdepot Aktien verkaufen will, da könnte die Bearbeitung vielleicht etwas dauern. Und wenn ausgerechnet der Backoffice-Mitarbeiter heute im Warnstreik ist, der meine Kreditanfrage prüft, dann wird sich die Antwort der Postbank in der Sache verzögern. Ab morgen gibt es auch Arbeitsniederlegungen in den Filialen. Verdi fordert für die Beschäftigten der Postbank 8% mehr Geld, mindestens aber 300 Euro mehr pro Monat. Verhandelt wird wieder am 15. Juni.
2: Der Euro-Jackpot ist geknackt und zwar in Tschechien. Dort hat jemand am Abend alle richtigen Zahlen getippt und damit den vollgefüllten Jackpot von 120 Millionen Euro abgeräumt. Für Tschechien ist das übrigens ein neuer Rekord. Aber auch Deutschland geht nicht leer aus. In Nordrhein-Westfalen, zweimal in Sachsen und in Thüringen hat jeweils jemand 4 Millionen Euro gewonnen.
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2: Die deutsche Fußballnationalmannschaft startet in Herzogenaurach in die WM-Vorbereitung. Bundestrainer Julian Nagelsmann versammelt seinen Kader für das Turnier, das am 11. Juni in den USA, Mexiko und Kanada beginnt. Stürmer Kai Havertz kommt erst später dazu. Er spielt am Samstag mit dem FC Arsenal noch das Champions-League-Finale in Budapest. Soweit das Neueste aus dem StarFM News Center.
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5: Wunderschönen guten Morgen, Berlin. Guten Morgen, Brandenburg. Morgen. Schön, dass du schon so früh mit dabei bist, StarFM am Start hast. Das wird belohnt mit richtig feinem Rock und einer hoffentlich schicken Prognose von Flora.
6: Es ist auf jeden Fall dank der warmen Temperaturen von gestern auch heute schon recht warm. 17 Grad haben wir jetzt in Malsdorf, in Reinickendorf, 16 haben wir in Bernau und die Höchstwerte heute auf jeden Fall deutlich kühler als gestern, 22 Grad maximal. Dazu geht es aber trotzdem ordentlich sonnig weiter. Chris freut sich.
7: Ich wollte gerade sagen, ist aber auch mal ganz gut, nochmal durchzulüften. Ey, bei mir irgendwie oben in der ersten Etage, da sind geführte 40, also ich warte eigentlich nur noch, dass Frodo kommt und den Ring reinwirft. Ich sag's dir.
6: Alles klebt. Morgen sagt die StarFM-Prognose auch 21 Grad, weiterhin geht's noch nicht weiter und am Freitag bekommen wir wieder 28. Vorsichtig bitte auf der A11 Richtung Berlin zwischen Bernau Süd und dem Dreieck Barnim steht ein defekter PKW, ansonsten ist es aber noch ruhig. Die Blitzer stehen in Starken auf der Heerstraße, auf der A10 westlicher Ringhöhe Berlin-Spandau und in Glienicke Nordbahn auf der B96. Es gibt kurzfristige Bauarbeiten zwischen Friedrichstraße und... Nee, doch. Und Alexanderplatz, deswegen bei der S3, S5, S7 und S9 einige Verspätungen. Ansonsten, wenn du noch was gesehen hast, Staus oder Blitzer, meld die gerne per WhatsApp 0800 0303 666.
7: Vielen Dank. From the F to the A to the Flora und Danny sagen würde, pass
8: auf. Das sogenannte Flomelion.
7: Weil es immer mit einem Blick auf die Temperaturen bei einem Blick auf den Hörern ist. Gute Fahrt wünschen wir.
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5: Wunderschönen guten Morgen. Morgen.
7: Einen richtig schönen guten Morgen. Du hörst natürlich den Breakfast Club hier, dein Radiosender des Vertrauens. Nicht nur, weil wir die gute Musik spielen, nein, weil wir natürlich auch die Tickets für die besten Veranstaltungen haben. Und heute werden wir auch noch Tickets raus haben für ein ganz besonderes Fest in Tschechien.
5: Youngblood hat sein eigenes Rockfestival und da wollen wir dich hinschicken. Ist in der Nähe von Prag, also ich glaube, knapp 100 Kilometer von Prag, aber damit du die Richtung so grob hast. Und wir haben da Tickets organisiert und wenn du beim Bloodfest mit dabei sein willst, mit Biffy und so weiter, dann 9 Uhr zwingend Radio laut.
7: Ja, Flora ist ebenfalls am Start, hat natürlich immer ein Auge auf dein Feedback zu dem ganzen Gequatsche, was wir hier von uns geben. Ansonsten starten wir rein mit einem ordentlichen Rockblock, angeführt von Linkin Park. Hier ist Crawling. Gleich mal die Boxen ein bisschen entstauben.

0: Sagst du Wolfi auch meistens, weil er immer so wirklich voller Wut ist. Don't look back in anger. Oasis waren das eben gerade hier bei Starfam.
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0: Und heute ist Mittwoch und ich liebe den Mittwoch mittlerweile so sehr, weil Mittwoch ist nämlich Geheimtipp-Tag. Du hast dich gemeldet und du sagst uns immer, welche Bands du auf dem Schirm hast, die eigentlich komplett unterm Radar fliegen, die kein anderer irgendwie auf dem Schirm hat. Und ich schaue Richtung Flora, denn du hast ja immer so einen Blick auf diese ganzen Aktionen rund um unsere Hörer, um die ganzen Feedbacks und Meldungen. Kam da was rein?
2: Da kommt immer ordentlich was rein, unter anderem vom Großmeister.
3: Hey, hey, der Großmeister hier. Ihr habt vorhin aufgerufen, dass man mal ein paar unbekanntere Bands vorschlagen sollte. Mein Vorschlag wäre April Art. Ist eine junge deutsche Rockband. Und ja, so viel kann ich dazu ja nicht sagen. Vielleicht habt ihr da noch ein paar Infos, wenn ihr die denn spielen solltet.
2: Hören wir mal rein, oder?
0: Ja, haben wir denn Infos dazu?
2: Ja, gibt's seit 2014, ist tatsächlich eine deutsche Band, die kommen aus Gießen und die nennen sich April Art, weil die sich zusammengefunden haben im April und gesagt haben, wir wollen jetzt gemeinsam Kunst machen.
0: Ja,
2: April
0: Art leuchtet ein.
2: Liegt auf der Hand. Gab immer ziemlich viel hin und her, was so die Bandbesetzung angeht. Letzten Endes haben sich jetzt aber ganz gut zusammengerauft und sich darauf geeinigt, dass sie immer rote Bühnenoutfits tragen. Finde ich auch ein guter Wiedererkennungswert auf jeden Fall.
1: Haben sie am Wochenende jetzt auch durchgezogen, wieder beim Biebertal-Festival, wo sie ja unter anderem mit deiner Cousine und so weiter auch auf der Bühne standen.
0: Ach, ehrlich, ja?
2: Siehst du?
0: Guck mal, weil, deswegen sage ich, ja, deswegen liebe ich diese Benchmark, weil man halt einfach auch Bands kriegt, die vielleicht bei vielen Leuten schon irgendwie auf dem Zettel stehen. Ich kannte die nicht, hab noch nicht einmal was davon gehört. Die klingen aber ziemlich frisch und modern, muss man sagen.
2: Finde ich auch ziemlich cool. Also wenn auch du noch so eine Band auf deinem Zettel hast, wo du denkst, hey, da müsstet ihr mal reinhören, müsstet ihr mal drüber sprechen, dann schick jetzt deine Sprachnachricht an die 0800 0303 666.
0: Eine Band, die jetzt auch auf den Festivalbühnen Europas stehen wird, ein Glück muss man sagen, denn ich habe sie noch nie gesehen, aufgrund der Flugangst vom Sänger, ist Breaking Benjamin und die hören wir uns jetzt an. Something Wicked. Wicked, wicked.

0: Hallo.
1: Hallo Chris.
0: Hier ist Martin und Martina, servus, und wir hätten einen super Vorschlag für euer Bier. Das Breakfastchen, das Bier vor vier, wäre ein super Name für euch.
1: Das Breakfastchen, ja. Zum Breakfast Club.
0: Genau, wunderbar. Dann viel Erfolg mit eurem Bierbrau-Projekt, ja, Projekt, und hoffentlich kommt da was ganz Tolles dabei raus.
2: Ja, vielen Dank, ihr Lieben.
3: Jetzt
2: haben wir Bier vor vier, aber Christoph sagt:
4: Wie wär's mit Breakfast Club? Das Bier nach vier.
2: Ja, Bier nach vier. Was machen wir da jetzt? Machen wir
3: vielleicht
2: zwei.
3: Vielleicht machen wir zwei Editionen, ja. Dann können wir immer trinken.
2: Schönen guten Morgen, du hörst natürlich Star von Mexican Rock, den Breakfast Club, und wir sind voll in Bierlaune, denn unser Projekt des eigenen Bierbrauens startet immer weiter voran.
3: Morgen geht's rund, da sind wir alle zusammen wieder vor Ort bei Lempke am Hackischen Markt, und du kannst mit dabei sein, kannst live mit dabei sein bei den nächsten Schritten unserer Bierverkostung. Vor allem kannst du da eine schöne Brauereiführung mal genießen. Das ist wirklich spannend dort, weil da wird wirklich noch Handwerk gemacht, ja, was sie da abliefern. Da ist nicht so mit großindustriellem Gebliblablub, nö, da macht sich jeder noch die Hände schmutzig und arbeitet wirklich, und das ist wirklich mal spannend, da rein zu schnuppern, wortwörtlich. Und wir werden wahrscheinlich auch zwickeln können, sprich Bier direkt aus dem Fass trinken. Das ist nochmal was ganz anderes, wenn das so unfiltriert da direkt rauskommt. Und sie wollen noch den Grill anschmeißen und wir machen einen kleinen Stammtisch noch, trinken noch drei, und ach, das wird einfach schön morgen.
2: Ja, und du kannst mit dabei sein, ja, und kannst mit uns dreien, Flora, wir würden dich auch gerne mit einladen.
5: Ach, jetzt auf einmal, weißt du, gestern habe ich gefragt, ja, ob ich auch mitkommen kann, da hieß es, da ist leider kein Platz mehr.
3: Also aber wir haben dir noch einen Platz organisiert, ja, natürlich, der war die ganze Zeit frei, wir wollten dich nur na ärgern, klar. Es tut uns leid.
2: Nee, jetzt eigentlich nicht, so. Eigentlich nicht, aber du hast so ein trauriges Gesicht gemacht, und da dachte ich mir, bevor ich nachher wieder irgendwie Ärger vom Chef bekomme, dass wir irgendwie dich nicht mal ausschließen.
5: Den Ärger kriegst du nicht nur vom Chef.
2: Haben wir gesagt, nimm mal dich mit. Aber nicht nur dich nimm mal mit.
5: Ja, wenn du ein bisschen mit mir und Wolfi und Chris streiten möchtest, dann gerne jetzt melden per WhatsApp 0800 03 03 666.
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12: Im Studio Christian Haffmann. Während immer noch über Berlins Olympiabewerbung diskutiert wird, kommt schon die Idee fürs nächste Sportevent in der Hauptstadt. Wie wäre es, wenn die Tour de France nach Berlin kommt? 2029 will Deutschland die Tour de France starten lassen. Jetzt hat sich ein Verein gegründet. Der macht sich stark dafür, dass neben Etappen in Sachsen, Sachsen-Anhalt und Thüringen das härteste Radrennen der Welt auch nach Berlin kommen soll. Der Euro-Jackpot ist geknackt, und zwar in Tschechien. Dort hat jemand am Abend alle richtigen Zahlen getippt und damit den vollgefüllten Jackpot von 120 Millionen Euro abgeräumt. Aber auch Deutschland geht nicht leer aus. In Nordrhein-Westfalen, zweimal in Sachsen und in Thüringen hat jeweils jemand 4 Millionen Euro gewonnen.
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12: Pearl Jam haben einen neuen Drummer. Der Name von Matt Camerons Nachfolger dürfte allerdings erst im September enthüllt werden, bei der ersten Show der Band seit über einem Jahr. Der Grund für das lange Warten? Die Band schätzt offenbar das Geheimnisvolle daran. Matt Cameron verließ als fünfter Drummer von Pearl Jam die Band nach 27 Jahren. Soweit die Star FM Schlagzeilen. Ausführliche Nachrichten bei Star FM wieder in einer halben Stunde.
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2: Einen richtig schönen Mittwoch wünsche ich dir. Mal einmal kurz ein bisschen die Fenster aufmachen, ein bisschen durchatmen. Die Temperaturen sind ja ganz schön angenehm. Mit einem Auge bei den Hörern, mit den anderen Augen beim Thermometer. Flora, wie sieht's denn aus?
5: Flora schielt und sagt, 17 Grad haben wir in Kreuzberg, in Tegel und in Oranienburg. Und so viel mehr kommt da heute auch nicht. Heute kannst du echt mal ein bisschen durchatmen. 22 Grad die Höchstwerte. Dazu aber auf jeden Fall auch ordentlich Sonne, 16 Stunden insgesamt. Starfan-Prognose für morgen, da sogar nur 21 Grad, weiterhin aber sonnig. Und am Freitag, da wird's dann wieder heiß mit maximal 28. Eine Meldung aus Hermsdorf. Hermsdorfer Damm in Höhe Schulzendorfer Straße sind die Ampeln aus. Also hier bitte besonders vorsichtig fahren. Ansonsten hält sich das Stauthermometer noch in Grenzen. 10 Minuten brauchst du auf der 100 Abwechsstraße mehr und auch auf der Landsberger Allee, Höhe Märkische Allee, sind es aktuell 10 Minuten mehr stadteinwärts.
2: Wie sieht denn bitte ein Stauthermometer aus?
5: Ja, das ist quasi die coole Art, das Stau-Echtzeitradar zu benennen.
2: Ah ja.
5: Das Stauthermometer.
2: Verstehe.
5: Keine neuen Meldungen aktuell von den Öffis und wenn du noch was entdeckt hast.
2: Nein, das waren die Blitzer.
5: Verzeihung. Dann machen wir erst Blitzer. Die stehen in Starken auf der Heerstraße, auf dem westlichen Ring Höhe Spandau und in Glienicke Nordbahn auf der B96. Bei den Öffis keine neuen Meldungen, aber wenn du noch was entdeckt hast, meld das gern 0800.

0: Guten Morgen, meine Lieben. Also, ich bin heute auf der Seite von Chris C.
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2: So nämlich, Alex. Hast du gehört, Wolfram? Zacki, zacki, hühner, kaki.
3: Hab ich schon mal überhört.
2: Mindestens eine Stimme haben wir schon mal. Heute darfst du natürlich wieder den Rausschmeißer des Tages bestimmen, so wie jeden Tag. Und wir haben heute ein Thema, was ein bisschen um die Ecke zu denken ist. Denn wir haben heute Songs, die von fremden Personen geschrieben wurden. Kann man
3: also
2: das so sagen?
3: Also Rockstars, die Songs für andere geschrieben haben.
2: Naja, man kann ja nicht richtig Rockstars sagen, weil die kommen ja mit Teenage Rampage an den Start. Geschrieben von Nicky Chinn und Mike Chapman, die ja an sich keine Rockstars sind, sondern wirklich professionelle Songwriter, die für Sweet Ewigkeiten Songs geschrieben haben. Die ganzen Blockbuster, Ballroom Blitz, Hellraiser, alles von denen geschrieben, unter anderem auch Teenage Rampage. Und von daher schon Songs, die von anderen geschrieben wurden und von Bands dann veröffentlicht wurden.
3: Dann nehme ich doch lieber die emotionalere Nummer von einem richtigen Rockstar, der einen Song für andere geschrieben hat, und zwar David Bowie. Denn er mochte Motte Hoople so gern, dass er nicht wollte, dass sie aufgelöst sind, und deswegen hat er sie nach vorne gewuchtet, hat ihnen einen Song geschrieben, hat sie produziert, hat ein ganzes Album mit ihm zusammen gemacht. Für die Kosten kam das Management von Bowie auf. Er feilte am Stil der Band, schob sie in Richtung Glamrock. Er wollte einfach, dass diese Band funktioniert, und deswegen hat er so viel Liebe reingesteckt und hat Motte Hoople den Song All the Young Dudes gegeben. Stellt euch den Moment vor, wenn wir mit diesem Song aus der Sendung heute rausgehen, wie wir uns alle in den Armen liegen und die Hände nochmal nach oben reißen und schwenken. Es ist das Grande Finale einer tollen Breakfast Club Show und du kannst dafür sorgen, dass es wahr wird.
2: Aber heute kommt er kommt heute über die emotionale Schiene. Merkst du?
4: Ja? Emotional gesehen trennen euch aber nur eine Stimme aktuell. Also es ist noch alles offen. Oh, Wolfi hat das Feuerzeug ausgepackt. Es geht rund. Rette uns schnell. Melde dich, welchen Song du zum Abschluss hören möchtest. 0800

0: Bergfest Mittwoch und du bist natürlich deinem Radiosender des Vertrauens wieder treu. Du hörst Starfire Maxim Rock, du hörst den Breakfast Club und Frank wird mir jetzt gleich wieder zustimmen.
1: Wolfi, jetzt ist aber mal noch mit diesem Muse jeden Tag.
2: Also nein, nicht jeden Tag.
1: Nicht, aber es ist auch mal genug.
0: Dankeschön. Ja. Oh, mal genug. Jetzt.
2: Aber es gibt was Spezielles von Muse, das ist jetzt noch nicht fix, aber in einem Interview hat Matt verraten, dass es wohl sein kann, dass die Band im November eine kleine Clubtour durch Europa machen wird. Und das wäre natürlich mega geil, Muse in diesem ganz kleinen, urigen Rahmen, ohne die große Show und so weiter nochmal live zu erleben. Also wirklich nur drei Musiker auf der Bühne. Wenn das so kommt, ich muss dahin. Die großen Shows soll es dann Sommer 27 geben. Das hat er in einem Interview verraten. Bestätigt ist da noch nichts, da ist nichts offiziell, aber wir sind und bleiben definitiv für dich dran. Also komm, Chris, so eine kleine Club-Muse-Show, da würdest du mitkommen, oder?
0: Ja, auf gar keinen Fall. Aber gut, weil es dir so wichtig ist, werden wir Muse auch spielen, aber nicht gleich. Ich muss mich da erst seelisch-moralisch so vorbereiten. Deswegen machen wir dann nach den News in der nächsten halben Stunde. Aber danke für alle die auf Muse stehen, weil das wird natürlich eine nützliche Info.
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11: Im Studio Christian Haffmann. Während immer noch über Berlins Olympiabewerbung diskutiert wird, kommt schon die Idee fürs nächste Sportevent in der Hauptstadt. Wie wäre es, wenn die Tour de France nach Berlin kommt? 2029 will Deutschland die Tour de France starten lassen. Jetzt hat sich ein Verein gegründet. Der macht sich stark dafür, dass neben Etappen in Sachsen, Sachsen-Anhalt und Thüringen das härteste Radrennen der Welt auch nach Berlin kommen soll. US-Präsident Trump hat sich einer Routineuntersuchung unterzogen und danach auf Truth Social geschrieben, alles verlief perfekt. Details zu den Ergebnissen? Fehlanzeige. Kritiker bemängeln schon länger, dass solche Statements von Trump immer blumig klingen, aber kaum nachprüfbare Fakten enthalten. Es war übrigens schon der dritte Gesundheitscheck in 13 Monaten für den 79-Jährigen. Auch sein Leibarzt hatte ihm zuletzt hervorragende Gesundheit bescheinigt. Der Euro-Jackpot ist geknackt und zwar in Tschechien. Dort hat jemand am Abend alle richtigen Zahlen getippt und damit den vollgefüllten Jackpot von 120 Millionen Euro abgeräumt. Für Tschechien ist das übrigens ein neuer Rekord. Aber auch Deutschland geht nicht leer aus. In Nordrhein-Westfalen, zweimal in Sachsen und in Thüringen hat jeweils jemand 4 Millionen Euro gewonnen.
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11: Heute startet für die deutsche Fußballnationalmannschaft die Mission Weltmeisterschaft. Im fränkischen Herzogenaurach trifft sich das Team zum Trainingslager. Dort will der Bundestrainer die ersten Grundlagen legen für den angestrebten WM-Titel. Thomas Bremser berichtet.
10: Natürlich wollen wir Weltmeister werden. Diese Ansage machte Julian Nagelsmann vor knapp 2 Jahren nach dem EM aus, auch in Herzogenaurach. Hier will der Bundestrainer die taktischen und körperlichen Grundlagen schaffen für das XXL-Turnier. Viel Zeit dafür hat er aber nicht. Bis zum Mittag sollen die Spiele ankommen. Bis Samstag bleibt das Team in Franken. Am Tag danach geht es zum Länderspiel nach Mainz. Auch die Spieler aus Bayern und Stuttgart werden kommen, 4 Tage nach dem Pokalendspiel. Nur Kai Havertz fehlt. Er steht mit Arsenal London im Champions League-Endspiel.
11: Soweit das Neueste aus dem StarFM News Center.
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2: Wunderschönen guten Morgen. Willkommen hier im Breakfast Club von StarFM Maximum Rock. Alle vereint, alle gut drauf und alle lechzen nach mehr Sonne.
12: Ja, die gibt's heute auf jeden Fall in voller Pracht. 16 Stunden Sonne, dazu Höchstwerte von 22 Grad. Es ist auch schon relativ nah dran. Aktuell 17 Grad haben wir im Wedding und in Mitte 16 Grad haben wir in Eberswalde. Morgen auch nochmal 21 Grad, also auch weiterhin etwas kühler. Aber am Freitag geht's dann wieder hoch mit den Temperaturen bei maximal 28 Grad. Vorsichtig bitte auf dem nördlichen Ring Richtung Dreieck-Barnim zwischen Dreieck-Havelland und Oberkrämer liegen Gegenstände auf der linken Spur. Außerdem bitte vorsichtig auf dem westlichen Ring Richtung Dreieck-Werder zwischen Berlin-Spandau und Potsdam-Nord. Da haben wir Gegenstände auf dem mittleren Fahrstreifen. Ein Star Ranger hat sich gemeldet mit einem Blitzer.
0: Ist das so, ja?
12: Ja, Star Ranger Bäumchen hat sich gemeldet.
0: Ja, warte kurz, da Blitzer. Ist er doch.
13: Ziegenhals Richtung Erkner. 50er Strecke in den Büschen schön versteckt. Also passt auf.
12: Für alle, die Ziegenhals noch nie gehört haben, das ist eine Gemeinde von Königs Wusterhausen. So ging es mir vorhin. Es blitzt außerdem in Mitte auf der Alexanderstraße, auf dem westlichen Ringhöhe Spandau und in Bernau auf der Dorfstraße.
0: Ich kenne Gurkenhals.
12: Gurkenhals?
0: Ja.
12: Nee. Und Ziegenhals jetzt. Nichts Neues aktuell von den Öffis, aber wenn du noch was gesehen hast, Staus oder Blitzer, melde dich gerne 0800 0303 666.
0: From the F to the A to the Flora, der alte Gurkenhals.
12: Ja, hallo.
0: Schönen Fahrt wünschen wir.
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2: Morgen.
0: Ja, ob du es glaubst oder nicht, echte Menschen stehen hier. Wolfi, Flora, Chris für dich am Start wie jeden Tag. Schön, dass du auch an diesem Bergfest-Mittwoch mit dabei bist und uns die Möglichkeit gibst, dich in deinen Alltag, in deinen Feierabend zu begleiten. Und vor allen Dingen, dass du uns die Möglichkeit gibst, dich zum richtig geilen Blattfest zu schicken.
2: Youngbloods Rock Festival findet wieder statt in Tschechien in der Nähe von Prag. Da spielt er unter anderem mit Biffy Clyro, Primal Scream, Payel Royal und so weiter und so fort. Und wenn du Lust hast, mit dabei zu sein, ach komm, machen wir es einfach, oder? Schick eine Sprachnachricht rüber. An welche Nummer?
12: Du kannst auch eine Textnachricht schicken, wenn dir das lieber ist, an die 0800 03 03 666.
0: Das hast du sehr schön gemacht.
2: Kann ich die Nummer nochmal haben?
12: 0800 03 03 666.
0: Sehr gut. Lass mal einen ordentlichen Rockblock spielen mit Those Damn Crows, Sin on Skin. Vorher aber einen absoluten Brecher, wie ich immer finde. Ich mag diesen Song. Der hat immer so geile Vibes, oder? Manu Diao, Down on the Pass. Lass mal eine Runde abdancen. Es sei denn, du bist am Steuer. Denn lieber nicht.

0: U2 und Pride hier an diesem schönen Mittwochmorgen. Wir hoffen, dass du richtig entspannt in den Tag gestartet bist. Und du hörst den Breakfast Club hier bei StarFM, Maxi und Rock. Und ich bin jetzt wirklich sehr, sehr gespannt, was das für ein Event ist. Ich habe davon noch nie in meinem Leben gehört. Aber es ist wahrscheinlich irgendein sportlicher Wettkampf, oder?
1: Genau, das, wovon wir sprechen, das Ganze nennt sich Enhanced Games. Das ist eine Sportveranstaltung in den USA, die so ein bisschen das Pendant zu den Olympischen Spielen quasi bieten soll. Aber Doping ist erlaubt. So viel du möchtest, kannst du...
0: Warte, stopp, Pause. Das ist eine sportliche Veranstaltung, so richtig mit Schiedsrichtern und Wettkampf und Komitee und sowas alles. Ja. Und da ist Doping erlaubt, so viel wie ich möchte.
1: Genau, und am Grunde ist es, wer am besten dopt, der gewinnt, nicht? Deswegen heißen sie Enhanced Games. Und die waren jetzt am Wochenende und es gab einen Sprintweltmeister, Fred Curley, vielleicht kennt ihr ihn. Der hat gesagt, ja, bei den Enhanced Games wird auf jeden Fall dieser magische Weltrekord auf den 100 Meter Sprint von Usain Bolt gebrochen werden. Er lag daneben. Tatsächlich ist nur ein Weltrekord am ganzen Wochenende gebrochen worden. Im 50 Meter Freistil beim Schwimmen war ja so 700stel schneller. Ansonsten steckt da einfach wahnsinnig viel Geld drin, ist wahnsinnig ungesund, weil natürlich einfach jeder noch mehr dopt. Ist eine ganz krude Veranstaltung. Ganz ein seltsames
0: Ding. Dafür haben wir jetzt Werbung gemacht, sozusagen.
1: Nein, wir haben über die Risiken aufgeklärt.
0: Ah ja. Okay.
2: Und die Sportler sehen das ja durchaus ein bisschen so, die da mitmachen. Natürlich machen die wegen der Kohle mit, aber man ist so Teil von einer Studie, was quasi alles möglich ist unter der kontrollierten Abgabe von Dopingmitteln. Das darf man ja nicht vergessen. Da sind ja immer Ärzte mit dabei, die diese hochpushen. Es ist nicht, dass man sich das Zeug selber reinballert. Es gibt aber natürlich viel Kritik, dass man da... Ja, dass das eine Art moderne Menschenversuche sind und die kann man eigentlich schon.
0: Ich wollte gerade sagen, das ist schon irgendwie so ein bisschen Hunger Games 2.0, bloß ohne Sterben. Also je nachdem, wie viel du da dir reinpushst. Was bei mir hängen geblieben ist, und das, liebe Kinder, solltet ihr euch mal schön auf die Fahnenstange schreiben, trotz Doping nur ein Weltrekord. Ansonsten waren die dafür einfach trainiert haben, die dafür arbeiten, dafür leben, die sind trotzdem besser.
1: So.
0: Wie sag ich zu meinem Sohn immer, Übung macht den Meister.
2: Oh. Aber wenn du jetzt hörst, dass sie da über 1 Million und so weiter ja pro Wettkampf bekommen, wenn sie ihn gewinnen, dann überlegst du vielleicht auch.
0: Ja, nee, ich denk, wenn sie einen Weltrekord brechen.
1: Dann kriegen sie 1 Million, wobei der dieser Schwimmer hat jetzt auch nur 250.000 bekommen. Vielleicht ist das auch einfach schlechtes Marketing. Aber am Ende, gut, ist bei den Olympischen Spielen ist es auch immer ein bisschen nach Land aufgebaut, aber die kriegen deutlich weniger. Also da steckt schon sehr viel Geld drin.
0: So, ich hab's dir versprochen, Wolfi, hier sind Muse, Knights of Sidonia, hier noch gedopt hier, obwohl jetzt brauche ich ein bisschen Doping für meine Ohren.
2: Bester neuerer Muse-Track. Ja, ja.

0: Star von Maxim Rock hörst du an diesem Bergfest-Mittwoch. Okay. Es ist Breakfast Club. Hier bei uns bekommst du die beste Musik, die besten Infos, auch zu deinen Badeseen. Und jetzt hebt doch mal jeder schon mal die Hand, der schon im See war.
1: Dieses Jahr oder allgemein?
0: Dieses Jahr.
2: Allgemein.
1: Nee, ich nicht.
2: Wolfis Hand ist unten.
1: Ist ja aber nett, wie ihr so wirklich so bäm die Hände hochgereckt habt, wie in der Schule. Ey.
2: Wir waren baden.
0: Wir sind sauber.
2: Das geht in Berlin und Brandenburg auch tatsächlich prima. Man hat jetzt herausgestellt, die Wasserqualität ist ausgezeichnet in den meisten der Badeseen. Außerdem sind auch noch 4 Badestellen dazugekommen. Und am Wochenende geht dann auch die Freibadsaison so richtig los. Die meisten machen da auf. Wer allerdings ins Freibad möchte, sollte vorher lieber einen Blick auf die Auslastung werfen. Es gibt eine Website, berlinerbäder.de. Da gibt es eine rote Ampel und wenn die erscheint, dann ist Einlassstopp. Dann kommst du nicht mehr rein.
0: Lustige Geschichte noch zum Schluss. War gestern wirklich erst baden mit meinem Sohn. Ja? Mhm. Und da hat man auch gesehen, See mega klar, immer noch, obwohl eigentlich schon man sieht, dass Algen und so kommen. Und das sind ja meistens immer der erste Anzeichen, dass das dann irgendwo nachher irgendwann kippt und dann nicht mehr klar ist. Jedenfalls, wir wollen baden gehen und er ist ja nur noch ein bisschen kleiner als ich. So, wo bei mir praktisch noch alles in Ordnung ist, wo ich so stehe und denke mir, so kalt ist er nicht, ist er ja schon fast bis zum Bauchnabel im Wasser. Und ich habe dann gesagt, weißt du was, dann machen wir folgendes, 1, 2, 3 und dann springen wir rein so richtig und schwimmen so los. Und genau, ich zähle so 1, 2, 3 und wollte gerade springen. Und auf einmal kommt wirklich ein Blei seiner Größe von ungefähr, weiß ich nicht, 40 Zentimetern und schwimmt so vor mir vorbei. Ich sehe das, brecht natürlich voll ab und er springt voll rein. Der hat sich so dermaßen, hat er sich erschrocken. Aber
1: nie wieder reingehen.
0: Wir waren schön im Wasser baden, siehst du.
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9: Im Studio Christian Haffmann. In Lichtenberg ist am Abend ein Autofahrer frontal in einen Ampelmast gekracht und dabei lebensgefährlich verletzt worden. Ersthelfer haben ihn aus dem Wrack befreit. Ein Rettungswagen hat ihn ins Krankenhaus gebracht. Weitere Personen waren nicht beteiligt. Die Frankfurter Allee war in beide Richtungen voll gesperrt, rund 2 Stunden lang. US-Präsident Trump hat sich einer Routineuntersuchung unterzogen und danach auf Truth Social geschrieben, alles verlief perfekt. Details zu den Ergebnissen: Fehlanzeige. Kritiker bemängeln schon länger, dass solche Statements von Trump immer blumig klingen, aber kaum nachprüfbare Fakten enthalten.
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9: Pearl Jam haben einen neuen Drummer. Der Name von Matt Camerons Nachfolger dürfte allerdings erst im September enthüllt werden, bei der ersten Show der Band seit über einem Jahr. Der Grund für das lange Warten? Die Band schätzt offenbar das Geheimnisvolle daran. Matt Cameron verließ als 5. Drummer von Pearl Jam die Band nach 27 Jahren. Soweit die Star FM Schlagzeilen. Ausführliche Nachrichten bei Star FM wieder in einer halben Stunde.
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0: Einen wunderschönen Mittwochmorgen. Du bist natürlich hier bei StarFM Maximum Rock, hier beim Breakfast Club. Flora mit einem Auge bei den Hörern, mit den anderen bei den Thermometern.
10: Das sogenannte Flomelion.
0: Hat jetzt die aktuellen Werte für dich.
2: Aktuell immer noch 17 Grad in Tegel, in Schöneberg 16 haben wir in Teltow und Höchstwerte heute deutlich kühler als gestern, 22 Grad maximal. Dazu trotzdem jede Menge Sonne angesagt. StarFM-Prognose für morgen sagt, da geht es ähnlich weiter mit 21 Grad und auch weiterhin den ganzen Tag Sonne. Und nachdem wir dann ein bisschen Abkühlung hatten, wird es am Freitag wieder heißer mit maximal 28 Heiß. Grad. Vorsichtig auf der A9 bitte Richtung Leipzig. Zwischen Dreieck-Potsdam und Beelitz steht ein Liegenbleiber auf dem Standstreifen. Ansonsten kommst du an den üblichen Staustellen so innerhalb von 10 Minuten durch. 115, A100, Landsberger Allee, alles 10 Minuten, dann bist du durch. Es blitzt in Mitte auf der Alexanderstraße, auf dem westlichen Ringhöhe Spandau und in Glienicke Nordbahn auf der B96. Keine neuen Meldungen aktuell von den Öffis. Und wenn du noch Staus oder Blitzer gesehen hast, melde dich gern per WhatsApp 0800 0303 666.
1: Wir bringen jetzt ein bisschen gute Laune rein ins Auto, oder wo du uns immer gerade hörst, mit dem Proclaimers, I'm gonna be 500 miles. Schön aufdrehen, direkt nach The Damn Things hier auf StarFM Maximum Rock.
0: Na denn, mag immer lauter Kienzle.

0: Es ist auch schwer, sich zu entscheiden. Ich rufe später nochmal an. Spielt mal noch ein paar Mal an. Ihr könnt noch zu. Bis dann, euer Lucky. Ciao.
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2: Ja, manchmal ist es halt ein bisschen schwierig zu entscheiden. Du darfst natürlich wie jeden Tag bestimmen, welchen Song wir als Rausschmeißer-Song spielen. Du greifst in dieser Community-Sendung direkt in den Musikplan, in den Sendeplan ein und darfst abstimmen. Und heute geht's um Songs, die von anderen Leuten eigentlich geschrieben wurden, bevor die Band eigentlich veröffentlicht wurde. Und wir reden hier nicht nur von irgendwie einem Cover, sondern von der Erstveröffentlichungen. Und ich gehe mit einer Band rein ins Rennen oder schlag eine Band vor, sagen wir es so, die ich wirklich sehr, sehr doll mag, wo ich damals als kleiner 8- oder 9-Jähriger sogar den Fanclub angeschrieben habe, damit die mir sagen, welche Studioalben die rausgebracht haben. Es geht um The Sweet und es geht um Teenage Rampage. Eine Single aus dem Jahr 1974 wurde nicht geschrieben von The Sweet. Die haben nämlich erst später mit demselben oder mit dem eigenen Schreiben angefangen bei Fox on the Run. Teenage Rampage, geschrieben von Nicky Chinn und Mike Chapman, die Ewigkeiten für The Sweet geschrieben haben. Und ein geiler Song, finde ich. Haben wir noch schon ewig noch nie gehört hier.
3: Ah ja, die einen sagen so, die anderen so und viele sagen, hey, lass doch lieber mit Mod the Hoople rausgehen aus der Sendung. David Bowie steckt dahinter, der hat nämlich für Mod the Hoople einen Song geschrieben, so eine große Hymne in den 70ern ebenfalls, namens All the Young Dudes.

0: ist ein bisschen ruhiger, aber es ist hochemotional, wie die ganze Geschichte, dass einfach jemand in der Größenordnung David Bowie für eine Band, die damals vor dem Aus war, einen Song geschrieben hat, damit sie überleben, damit sie weiter existieren. Er hat mit ihnen ein Album produziert, ein Album. Und ich finde, allein die Story sollte Grund genug sein, diesen Song am Ende ganz nach oben zu wuchten.
1: Ja, wenn man miteinander kuscheln will, kann man das eventuell noch machen. Aber gut, wir beide können uns ja ins Zeug legen, wie wir wollen. Flora hat einen Blick auf die Hörer. Was sagen die denn so?
2: Ja, sie sind sich auch recht uneinig. Es ist nämlich genau 50-50% aktuell.
1: Ach, guck an.
2: Und der Rudi aber, der ist ganz bei Wolfi. Der sagt nämlich, der Song ist der Hammer. Abgesehen davon verbinde ich mit Sweet eher negative Erinnerungen. Mein früherer Chef wollte sie damals unbedingt auf der Bühne haben. Allein für die Anreise haben sie 14.000 Euro verlangt und haben sich dann wirklich alles bestellt und bezahlen lassen. Am Ende ist er daran fast pleite gegangen und musste einen Kredit aufnehmen. Deswegen ist Rudi auf The Sweet ein bisschen sauer.
1: Rockstar-Feeling.
0: Klingt ein bisschen nach selber schuld.
1: Rockstar-Feeling. So sieht's doch aus. Mit welchem Song möchtest du die Sendung beenden? Meld dich am besten.
2: Unter der 0800 0303 666.

0: 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Und Nothing But Thieves, eine Band, die ja wirklich im Moment auch gerade so ja ihr Momentum hat.
1: Wahrlich, also die letzten Tage war es auch laut um die Band. Es gab viele Spekulationen, weil sie überall so Poster aufgehängt hatten mit Hunden drauf und da stand immer drauf, Have you seen the Stray Dogs? Jetzt ist es offiziell, sie haben die Tour angekündigt, The Stray Dogs World Tour, kommen dann im Januar 2027 auch für 5 Konzerte nach Deutschland. Sie werden in Köln, in München, in Ludwigsburg, in Berlin und in Hamburg spielen. In dem Zuge gibt es natürlich auch ein neues Album, was ebenfalls Stray Dogs heißen wird. Und da gibt es so einen kleinen Full-Circle-Moment, denn dieses Album wird sie zurückführen in die Angelic Studios in England. Das ist so eine umgebaute Scheune und da hat die Band vor über 10 Jahren auch ihr Debüt aufgenommen. Also eigentlich eine ganz schöne Nummer.
0: It's a circle, circle of album producing.
1: Okay.
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15: Im Studio Christian Haffmann. In Lichtenberg ist am Abend ein Autofahrer frontal in einen Ampelmast gekracht und dabei lebensgefährlich verletzt worden. Ersthelfer haben ihn aus dem Wrack befreit. Ein Rettungswagen hat ihn ins Krankenhaus gebracht. Weitere Personen waren nicht beteiligt. Die Frankfurter Allee war in beide Richtungen voll gesperrt, rund 2 Stunden lang. Postbank-Kunden und Kundinnen müssen sich ab heute wieder auf Einschränkungen einstellen. Die Gewerkschaft Verdi hat die Beschäftigten bis Samstag zu Warnstreiks aufgerufen. Hintergrund sind die laufenden Tarifverhandlungen. Los geht es heute mit Warnstreiks im Backoffice der Postbank. Dort wird etwa der Zahlungsverkehr geregelt. Lea Matschulat berichtet.
16: Wer heute über sein Postbankdepot Aktien verkaufen will, da könnte die Bearbeitung vielleicht etwas dauern. Und wenn ausgerechnet der Backoffice-Mitarbeiter heute im Warnstreik ist, der meine Kreditanfrage prüft, dann wird sich die Antwort der Postbank in der Sache verzögern. Ab morgen gibt es auch Arbeitsniederlegungen in den Filialen. Verdi fordert für die Beschäftigten der Postbank 8% mehr Geld, mindestens aber 300 Euro mehr pro Monat. Verhandelt wird wieder am 15. Juni.
15: Der Euro-Jackpot ist geknackt und zwar in Tschechien. Dort hat jemand am Abend alle richtigen Zahlen getippt und damit den vollgefüllten Jackpot von 120 Millionen Euro abgeräumt. Für Tschechien ist das übrigens ein neuer Rekord. Aber auch Deutschland geht nicht leer aus. In Nordrhein-Westfalen, zweimal in Sachsen und in Thüringen hat jeweils jemand 4 Millionen Euro gewonnen.
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15: Heute startet für die deutsche Fußballnationalmannschaft die Mission Weltmeisterschaft. Im fränkischen Herzogenaurach trifft sich das Team zum Trainingslager. Dort will der Bundestrainer die ersten Grundlagen legen für den angestrebten WM-Titel. Thomas Bremser berichtet.
2: Natürlich wollen wir Weltmeister werden. Diese Ansage machte Julian Nagelsmann vor knapp 2 Jahren nach dem EM aus, auch in Herzogenaurach. Hier will der Bundestrainer die taktischen und körperlichen Grundlagen schaffen für das XXL-Turnier. Viel Zeit dafür hat er aber nicht. Bis zum Mittag sollen die Spiele ankommen. Bis Samstag bleibt das Team in Franken. Am Tag danach geht es zum Länderspiel nach Mainz. Auch die Spieler aus Bayern und Stuttgart werden kommen, 4 Tage nach dem Pokal-Endspiel. Nur Kai Havertz fehlt. Er steht mit Arsenal London im Champions-League-Endspiel.
15: Soweit das Neueste aus dem StarFM News Center.
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17: Wunderschönen guten Morgen Berlin, guten Morgen Brandenburg,
0: Morgen. Das ist
17: Breakfast Club hier auf StarFM. Sommersonne, Sonnenschein in unseren Herzen, in unserer Musik und im Wettervorhersagemodus von Flora.
1: Es ist, ja, wow, da weiß ich gar nicht, wie ich
17: das
1: da...
17: Das war ein bisschen too much, oder?
0: Ja, aber gut.
1: Ich mache einfach mit
17: live?
1: Den Temperaturen
17: ja.
1: weiter.
17: Schade,
1: 17 Grad haben wir in Tempelhof und Grunewald, 16 in Hönow und die Höchstwerte heute 22 Grad maximal. Dazu wirklich ordentlich Sonne, 16 Stunden insgesamt und auch morgen ist es nochmal ein bisschen kühler mit 21 Grad. Weiterhin aber sehr sonnig und am Freitag wird es dann wieder wärmer mit 28 Grad maximal. Einige Staus haben wir. Malchow auf der Dorfstraße stadteinwärts brauchst du eine Viertelstunde mehr. Ahrensfelder, Blumberger Chaussee stadteinwärts ebenfalls 15 Minuten mehr. Lichtenberg, Landsberger Allee eine Viertelstunde mehr. Und auch in Lichtenberg auf der Nöldnerstraße kannst du eine Viertelstunde mehr einplanen. Es blitzt im Baumschulenweg, Forsthausallee auf der 111 im Kreuz Oranienburg und in Erkner auf der Buchhorster Straße. Keine neuen Meldungen soweit von den Öffis und wenn du noch was entdeckt hast, Staus oder Blitzer, dann her damit 0800 0303 666.
0: From the F to the A to the Flora, vielen Dank und gute Fahrt.
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0: Morgen. Yo, wunderschönen guten Morgen. Schönen Mittwoch. Schön, dass du hier bist bei StarFM Maximum Rock. Egal, wo du gerade bist, beim Kaffee trinken, beim Frühstücken, beim Arbeiten, beim Nachhausegehen. Schön, dass wir dich begleiten können, Flora. Immer mit einem Blick auf die Hörer. Und das ist auch gut so, denn wir haben eine richtig geile Sache noch für dich.
17: Wir suchen jemanden, der verrückt genug ist, zu einem Festival nach Tschechien zu fahren. Ja, let's face it, in Deutschland auf ein Festival zu gehen, das kann jeder. Dann die einen gehen vielleicht noch zum Novarock nach Österreich oder so, oder mal in die Schweiz rüber, nach Interlaken oder was weiß ich. Aber so mal richtig
0: Frankreich,
17: was ganz anderes kennenlernen.
0: Grasspop, Metal Meeting, Belgien,
17: ja,
0: Dänemark.
17: Ja, wer macht das schon in der breiten Masse?
0: Woodstock
17: und wer
0: in Polen.
17: Lust? Ende Juni zum Bloodfest nach Tschechien zu fahren, wo Youngblood sein Festival stattfinden lässt, unter anderem mit Biffy Clyro, Primal Scream und so weiter und so fort. Also wer Lust hat, einfach jetzt eine Sprachnachricht oder eine normale Nachricht schicken an die 0800 0303 666.

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0: Depeche Mode, Personal Jesus hier bei A Star for Mexican Rock an deinem Mittwoch. Ich darf jetzt sagen, ich habe gefühlte drei Jahre lang
1: nach
0: gelitten
1: Armer,
0: unter einer Chefin, ja, die mir jeden Abend ein Depeche Mode Album unter die Nase geritten hat. Aber gut, lassen wir das Thema, denn wir wollen über wesentlich schönere Sachen sprechen an diesem Bergfest Mittwoch, denn es ist wieder Zeit für unseren Geheimtipp der Woche.
2: Der kommt heute vom Großmeister.
3: Hey, hey, der Großmeister hier. Ihr habt vorhin aufgerufen, dass man mal ein paar unbekanntere Bands vorschlagen sollte. Mein Vorschlag wäre April Art. Ist eine junge deutsche Rockband. Und ja, so viel kann ich dazu ja nicht sagen. Vielleicht habt ihr da noch ein paar Infos, wenn ihr die denn spielen solltet.
2: Machen wir. Hören wir mal rein.

0: Ich finde sie ziemlich cool, aber ich weiß gar nicht, wo man so die Grenze zieht zu jung, weil ich meine, die gibt es jetzt auch schon seit 2014, die sind jetzt auch schon seit 12 Jahren mit im Business mit dabei, nicht? Also klar, ja, schon noch deutlich jünger als andere Größen in der Rockgeschichte so, aber naja, ziemlich cool auf jeden Fall auch, dass sie sich auf eine Sache definitiv geeinigt haben, nachdem sie immer ziemliches Hin und Her mit ihren Bandbesetzungen hatten, und zwar, dass sie bei Auftritten immer rote Outfits tragen, auf jeden Fall ein starker Wiedererkennungswert, haben auch schon ein paar kleinere Festivals gespielt. Vor 2 Jahren waren sie mit beim Wacken dabei. Jetzt am Wochenende waren sie wo, Wolfram?
1: Beim Wiebertal Festival, und die waren ja auch schon bei uns in der Playlist drin. Vor einigen Jahren haben wir sie ja auch schon gespielt. Ehrlich? Als sie frisch rauskamen, haben sie gleich mal gefördert. Und das ist eine schöne Sache, dass wir sie jetzt endlich so auch für uns wieder entdeckt haben. Ne?
0: Wirklich, I like them a lot.
2: Ich mag diese ganze Benchmark an sich, weil die sind voll an mir vorbeigelaufen. Also ich habe die noch nicht auf dem Schirm gehabt. Vielen Dank an den Großmeister. Hast du da draußen auch noch eine Band, die du sagst, die ist so voll unterm Radar, wo du sagst, Mensch, vielleicht sollte man die generell mal irgendwie auf den Schirm bringen, oder die noch gar nicht im Rampenlicht stand, dann wäre das genau deine Möglichkeit.
0: Ja, schick gerne rüber, wir hören uns das alles an, wuchten es vielleicht auch auf die Antenne, deswegen melde dich 0800 0303 666.

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0: Schönen guten Morgen, du hörst den Breakfast Club, du hörst Starf im Maximum Rock. Schön, dass du mit am Start bist, schön, dass du vielleicht auch beim Zappen hängen geblieben bist. Und erst recht interessant für dich, wenn du Metallica-Fan bist.
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2: Ja, der Countdown für Metallica tickt, ne? Am 30. werden sie hier sein und wir haben auch noch die Nacht für dich vorher am Start. Und zwar in der Kulturbrauerei am Freitag, wirklich der Place to be für alle Metallica-Fans. Bereits nachmittags, 15 Uhr, findet da das große Fan-Treffen im Soda Beach Garden mit Grillen statt, mit Bier, mit DJ-Set und es ist auch prominenter Besuch on Stage.
3: Da haben wir den Flemming Rasmussen zu Gast, den Kultproduzenten, der ein bisschen aus dem Nähkästchen plaudert. Erstmal ist es ja der Produzent der Master of Puppets-Platte. Also der hat in den frühen Jahren extrem eng und intensiv mit der Band zusammengearbeitet. Und wir haben zwar einen Moderator, der bereitsteht, der ihn auch ein bisschen kennt und seine Geschichte, aber so wie er es mir gesagt hat, wird das der Flemming mit seiner Frau gemeinsam alleine gestalten. Die werden natürlich auf Fragen eingehen aus dem Publikum. Aber ansonsten, glaube ich, findet er auch locker 3 Tage da sitzen und erzählen.
2: Sehr gut. Und danach geht's direkt weiter 19:30 im Kesselhaus mit der Live-Show von Metallica, wahrscheinlich Deutschlands erfolgreichste Metallica-Tribute-Band.

0: werden eine ordentliche Live-Show abliefern und danach ist immer noch nicht Schluss, danach ist noch Aftershow-Party im Franz, also wenn du als Metallica-Fan mit dabei sein willst in der Kulturbrauerei, dann jetzt eine WhatsApp schicken an die 0800 030.
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6: Im Studio Christian Haffmann. Während immer noch über Berlins Olympia-Bewerbung diskutiert wird, kommt schon die Idee fürs nächste Sportevent in der Hauptstadt. Wie wäre es, wenn die Tour de France nach Berlin kommt? 2029 will Deutschland die Tour de France starten lassen. Jetzt hat sich ein Verein gegründet. Der macht sich stark dafür, dass neben Etappen in Sachsen, Sachsen-Anhalt und Thüringen das härteste Radrennen der Welt auch nach Berlin kommen soll. Der Euro-Jackpot ist geknackt und zwar in Tschechien. Dort hat jemand am Abend alle richtigen Zahlen getippt und damit den vollgefüllten Jackpot von 120 Millionen Euro abgeräumt. Aber auch Deutschland geht nicht leer aus. In Nordrhein-Westfalen, zweimal in Sachsen und in Thüringen hat jeweils jemand 4 Millionen Euro gewonnen.
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6: Pearl Jam haben einen neuen Drummer. Der Name von Matt Camerons Nachfolger dürfte allerdings erst im September enthüllt werden, bei der ersten Show der Band seit über einem Jahr. Der Grund für das lange Warten? Die Band schätzt offenbar das Geheimnisvolle daran. Matt Cameron verließ als fünfter Drummer von Pearl Jam die Band nach 27 Jahren. Soweit die Star FM Schlagzeilen. Ausführliche Nachrichten bei Star FM wieder in einer halben Stunde.
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7: Falscher Regler. So, wunderschönen Mittwochmorgen wünschen wir dir. Du hast natürlich den Breakfast Club hier bei Star für Maximum Rock bei deinem Radiosender des Vertrauens. Und Flora hat jetzt die aktuellen Temperaturen aus Berlin und Brandenburg für dich.
8: Hier aufatmen für alle, denen es in den letzten Tagen ein bisschen heiß war, die nur am Kleben waren. Heute auf jeden Fall deutlich kühler. 18 Grad haben wir aktuell und 22 Grad heute das Maximum. Dazu nicht weniger sonnig. Und Star für eine Prognose für morgen sagt, da geht es auch ganz ähnlich weiter, bevor es dann am Freitag wieder etwas wärmer wird mit maximal 28 Grad. Wir haben einige Staus mit Länge von 15 Minuten. 115 brauchst du Richtung Dreieck Funkturm an der Baustelle. Auf jeden Fall eine Viertelstunde mehr. Auch auf der 100 ab Tempelhofer Damm staut es sich jetzt Richtung Wedding plus 15 Minuten. Dann auch in Adlandsberg auf der L33 statt einwärts. Das ist sogar eine halbe Stunde, was du länger brauchst. Und ansonsten auch in Potsdam auf der Nutestraße natürlich ebenfalls eine Viertelstunde mehr. Es blitzt in Mitte auf der Alexanderstraße, auf der 111 im Kreuz Oranienburg und in Glienicke Nordbahn auf der B96. Nichts Neues aktuell von den Öffis und wenn du noch Staus oder Blitzer entdeckst, melde dich gerne 0800 0303 666.
9: Vielen Dank an alle Star Ranger. Kommt gut durch und hört jetzt einen schönen Rockblock, der mit den Beatsteaks startet. Gentlemen of the Year, sie supporten die Hosen. Hier in Berlin bei ihrem Spiel am 11. Juli ist aber schon restlos ausverkauft.
7: Na denn, mal lauter Kienzler.
9: Oh ja.

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0: Schönen Mittwochmorgen hier bei deinem Radiosender des Vertrauens, hier bei Star für Maximum Rock. Hier ist der Breakfast Club, alle für dich am Start. Flora immer mit dem Auge bei den Hörern und wir haben vorhin über die Enhanced Games gesprochen und da gab es etliche Meinungen dazu, oder?
1: Ja, viele haben sich dazu geäußert, so unter anderem auch der Oliver. Der hat natürlich einen ganz wichtigen Punkt angebracht, weil wir gesagt haben, verwunderlich, dass nur ein Rekord aufgestellt worden ist. Er sagt, wahrscheinlich werden quasi nicht die besten Sportler sich entscheiden, da jetzt anzutreten, sondern eher die immer so ein bisschen in der zweiten Reihe gespielt haben. Und er sagt auch, dass er sich vorstellen kann, dass sie dann eh erstmal gebannt sind von diesen normalen Wettkämpfen, wenn sie ja schon so viele Substanzen dann benutzt worden sind. Wundert sich dann aber auch, dass es nur einen Rekord gibt, wenn das Doping ja eigentlich unendlich ist. Sagt aber auch, dass jedes Medikament übrigens im klinischen Studien auch an Freiwilligen erprobt wird. Mit so einem Zwinker-Smiley. Ich weiß nicht, ob er darauf hindeuten will, dass wir das mal machen sollen, aber...
0: Naja. Also ich kann mir natürlich schon vorstellen, also warum sollen die großen Leistungssportler, die auf legalem Wege die Chance haben, einen Weltrekord aufzustellen, sich für so einen Quark dopen, um dann eine Million eventuell im besten Fall nach Hause zu tragen und dafür aber irgendwie für die nächsten Monate raus sind, weil hier Blut halt komplett verseucht ist mit irgendwelchen Zeug. Das ist natürlich schon klar. Mich würde aber interessieren, ob das wirklich, mir würden ein paar Sachen einfallen. Entweder sind das Leistungssportler, die ihren Zenit überschritten haben, aber einfach nochmal gucken wollen, ob sie mit Doping nochmal ordentlich weit hinkriegen. Oder das sind so Sportler, die es nicht geschafft haben. Oder sind das vielleicht einfach Leute, die sagen, ja, ihr per den Scheiß, ich switcher mir da rein und guck mal, wie weit ich komme.
2: Die Enhanced Games, die Dopingspiele, ja, warum macht man da mit? Aber die große Frage auch, warum gibt es die überhaupt? Am Ende geht es darum, dass man diese Mittelchen, die da verkauft, die da getestet werden, in den Massenmarkt kriegt. Dass da plötzlich eine breite Masse da ist, dass da eine Allgemeinheit da ist, die das normal findet, dass man sich so in gewissen Dingen putschen kann. Diese eine Abnehmspritze zum Beispiel sei da für den Mitbegründer Angermeier, der Milliardär, der das da mit initiiert hat, so ein Ausschlag gewesen, weil also so wie tief greift man in den Körper ein, um ihn in irgendeine Richtung zu verändern, und da ist das wirklich so eine Art Versuchslabor bei diesen Spielen, und um eine Popularität zu erlangen. Also schon ein bisschen verrückt, finde ich.
0: Also ich kann schon mal sagen, mein Körper, das sind gute
2: könnte auch eine Abnehmspritze.
0: Das sind gute 25 Jahre Bier, ja, da habe ich lange dran gebraucht, damit der so schön rund ist, wie er ist.

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0: Star von Mexican Rock, du hörst den Breakfast Club hier an diesem Bergfest Mittwoch. Wir haben ja eben gerade nochmal gesprochen, so von wegen Bier, ne? 25 Jahre Bier und so weiter alles. Wo wir gerade bei Bier sind. Ich habe letztens gelesen, und da bin ich jetzt mal sehr gespannt, gerade auch im Hintergrund, weil wir unser eigenes Bier brauen, das neue Sommergetränk soll sein Bier mit Aperol.
1: Bierspritz?
2: Ein Bierspritz.
0: Also kein Bierschiss, sondern Bierspritz.
2: Hat das schon mal einmal probiert?
0: Nein. Also das sind, sollen so 0,33er Helles und dann haust du da irgendwie 3 bis 4 cl Aperol rein, einen Schuss Zitronensaft und dann soll das wohl der neue Shit sein.
2: Womit ich mir das aber, also es hört sich erstmal sehr ungewohnt und komisch und man möchte es nicht trinken an. Womit ich es mir aber, glaube ich, wirklich ganz gut vorstellen kann, ist nicht mit einem hellen oder einem Pilz, sondern mit einem Weißbier vielleicht.
1: Warum soll es denn da besser funktionieren?
2: Also ich finde
1: so alte Cola-Weizen-Zeiten hoch bei dir?
2: Oder Bananenweizen. Ne, von so vom Geschmacksprofil würde ich es da eher sehen, ja, als in so einem herberen
0: aber
2: Bier.
0: Aber ich glaube, so ein normales Bier oder so ein Weizen ist dann immer, ist mir dann zu löbrig, zu viel. Ich glaube, das soll ja eher so ein bisschen erfrischend spritzig sein.
1: Hm. Ich trinke nicht mal Radler. Ich will überhaupt nicht zu viel. Wirklich.
2: Da sind wirklich zwei Welten, die aufeinandertreffen. Die Aperol-Trinker, die du bist die Ausnahme, aber ansonsten eher selten Bier trinken und andersrum.
0: Aber ich glaube, ich muss das mal ausprobieren.
2: Ja, ich würde das auch mal wenigstens testen. Für die Wissenschaft.
0: Haben wir nicht noch was da?
2: Geh mal zum Kühlschrank.
0: Wir gucken mal.
1: Wir werden auf jeden Fall nur richtiges, gutes, ungespritztes Bier testen. Und zwar morgen bei der Brauereiführung bei Lemke. Wenn du Lust hast, in einer halben Stunde gibt's nochmal Free Tickets. Wer morgen mit uns zusammen bei Lemke einfach das Bier frönen möchte, Stammtisch, grillen, Bierchen trinken, Infos erfahren, Brauhandwerk kennenlernen. Also wenn du Lust hast, gleich deine Freikarten bei uns.
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12: Im Studio Christian Haffmann. In Lichtenberg ist am Abend ein Autofahrer frontal in einen Ampelmast gekracht und dabei lebensgefährlich verletzt worden. Ersthelfer haben ihn aus dem Wrack befreit. Ein Rettungswagen hat ihn ins Krankenhaus gebracht. Weitere Personen waren nicht beteiligt. Die Frankfurter Allee war in beide Richtungen voll gesperrt, rund 2 Stunden lang. US-Präsident Trump hat sich einer Routineuntersuchung unterzogen und danach auf Truth Social geschrieben, alles verlief perfekt. Details zu den Ergebnissen? Fehlanzeige. Kritiker bemängeln schon länger, dass solche Statements von Trump immer blumig klingen, aber kaum nachprüfbare Fakten enthalten. Es war übrigens schon der 3. Gesundheitscheck in 13 Monaten für den 79-Jährigen. Auch sein Leibarzt hatte ihm zuletzt hervorragende Gesundheit bescheinigt. Rund 5000 Superreiche besitzen nach Berechnung der Unternehmensberatung Boston Consulting Group mehr als ein Viertel des Finanzvermögens in Deutschland. Demnach ist die Zahl der Menschen in Deutschland, die mehr als 100 Millionen Dollar besitzen, im letzten Jahr um rund 1100 gegenüber dem Vorjahr gestiegen. Thomas Thonfeld hat die Einzelheiten.
13: Vor allem mit Aktien machen die Superreichen ihr Geld. Tendenz bis 2030 sogar steigend, so die Boston Consulting Group. Zusammen mit 700.000 Multimillionären besitzt diese kleine Gruppe mehr als die Hälfte des deutschen Finanzvermögens. Dazu zählen Bargeld, Kontoguthaben, Aktien, Anleihen, Lebensversicherungen, Fonds und Pensionen. Auch Sachwerte wie Immobilien und Gold zählen dazu, aber auch Schulden werden gegengerechnet. Die große Masse der Deutschen hat dagegen ein Finanzvermögen von umgerechnet weniger als knapp 215.000 Euro.
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12: Die deutsche Fußballnationalmannschaft startet in Herzogenaurach in die WM-Vorbereitung. Bundestrainer Julian Nagelsmann versammelt seinen Kader für das Turnier, das am 11. Juni in den USA, Mexiko und Kanada beginnt. Stürmer Kai Havertz kommt erst später dazu. Er spielt am Samstag mit dem FC Arsenal noch das Champions-League-Finale in Budapest. Soweit das Neueste aus dem StarFM News Center.
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1: Wunderschönen guten Morgen, Berlin. Guten Morgen, Morgen, Brandenburg. Guten Morgen, Chris. Guten Morgen, Flora. Guten Morgen an jeden Einzelnen und Einzelne da draußen. Ja, ich bin motiviert heute.
2: Guten Morgen, Wolfi. Schön, dass du so motiviert bist.
1: Danke.
2: Aktuell Temperaturen liegen bei 18 Grad in Bitting-Grunewald und in Potsdam. Bisschen wärmer wird es auch noch, heute aber bisschen kühler als bisher, 22 Grad maximal. Dazu aber ordentlich Sonne angesagt. Morgen auch nur 21, aber auch weiterhin sonnig, bevor es dann am Freitag wieder etwas heißer wird mit 28 Grad. Bitte ganz besonders vorsichtig auf der A13 Richtung Schönefelder Kreuz zwischen Ortrand und Ruhland. Da liegen Gegenstände auf der Fahrbahn. Und Staus haben wir einige, die 20 Minuten gehen. Also auf der 115 Richtung Dreieckfunkturm brauchst du 20 Minuten mehr. Auch in Potsdam auf der Nutestraße stadteinwärts sind es 20 Minuten. Dann staut es sich auf der Rudolf-Rühl-Allee. In beide Richtungen brauchst du da eine Viertelstunde mehr. Und in der Überfahrt von der 111 auf die 100 auch aktuell 10 Minuten. Die Blitzer stehen im Baumschulenweg, Forsthausallee, auf dem westlichen Ring Höhe Spandau und in Bernau auf der Dorfstraße. Bei den Öffis aktuell keine neuen Meldungen, aber wenn du noch was gesehen hast, Staus oder Blitzer, meld dir gern 0800 0303 666.
0: From the F to the A to the Flora, vielen Dank und gute Fahrt.
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1: Guten Morgen.
0: Einen wunderschönen guten Morgen. Du hörst natürlich Star für Maximum Rock. Du hörst den Breakfast Club und in einer guten Viertelstunde gibt es Tickets für dich für das Bloodfest in Tschechien. Aber die viel wichtigere Entscheidung, die wir noch treffen müssen, ist, du musst noch abstimmen für C, für The Sweet Teenage Rampage, für den Abschlusssong heute. Denn ich glaube, wir liegen nämlich noch so ein bisschen. Wir liegen nämlich noch ein bisschen hinten und das kann natürlich nicht angehen.
2: Doch. Also, was ist denn hier los?
0: Abschlusssong.
1: Stopp mich schon an.
2: Du bist ausgepfiffen. Raus.
0: Ist gut. Für diese Pfeife musst du erst recht für C abstimmen. Und dann?
2: 0800 0303 66.

0: Liquido, Double Decker hier bei Star FM Maximum Rock. Okay. Du hörst natürlich den besten Radiosender der Welt. Wir sind der Radiosender deines Vertrauens, weil wir haben natürlich auch die Tickets für dich. Und da haben wir jetzt auch noch was richtig Geiles.
1: Und zwar, was in Tschechien in der Nähe von Prag, knapp 100 Kilometer entfernt, findet das Bloodfest statt. Das ist das Festival von Youngblood. Youngblood selbst mit dabei, Biffy Clyro mit dabei, Primal Scream, ganz viele andere Bands. Und einfach mal Kategorie was anderes. Unsere Festivals kennt man, die sind gut und so, alles kein Thema. Aber einfach mal raus aus dem Gewohnten und ab nach Tschechien.
0: Ja, und du konntest dich heute schon den ganzen Tag dafür bewerben. Und Flora war unsere kleine Glücksfee gewesen.
2: Und da haben wir jetzt den Lukas in der Leitung. Hi Lukas.
3: Hi, Lukas hier. Ich bin gerade ein bisschen aufgeregt.
0: Bist ein bisschen aufgeregt? Ach, musste gar nicht sein, weil rein theoretisch, Lukas, ist ja schon alles geschafft, weil du bekommst von uns die Tickets für das Bloodfest am 27.06. in Tschechien.
3: Geil, ich freue mich. Super.
0: Warst du schon mal außerhalb von Deutschland auf einem Festival?
3: Nee, gar nicht. Ich wäre dieses Jahr so oder so das erste Mal auf einem Festival gewesen und das wäre dann quasi mein zweites.
0: Ach, guck mal eine an, also, dann steigst du dich richtig ein. Neu. Hast du denn am 27.06. überhaupt Zeit?
3: Auf jeden Fall nehme ich mir da Zeit und hab die Zeit.
0: Ja, okay, coole Nummer. Und Youngblood, auch einen Künstler, den wo du sagst, ja, da habe ich richtig Bock drauf?
3: Na klar, und die anderen mal immer mal was Neues hören.
0: So nämlich. Dann würde ich sagen, Lukas, du bist mit dabei beim Bloodfest in Tschechien in der Nähe von Prag und fungierst so ein bisschen als mein kleiner Außenreporter da draußen, ja. Sprich, wäre schön, wenn du mal hier ein paar coole Stories hochlädst oder uns mal ein paar Töne schickst, wie es denn so war.
3: Ja, super.
0: Sehr gut. Na denn, viel Spaß, mein Lieber.
3: Danke.
0: So, siehst du, haben wir Lukas glücklich gemacht, Bloodfest, Tickets rausgehauen. Was will man mehr?

0: Ja, zu eurer Frage nach dem Biernamen, wie wär's denn ein bisschen internationaler? Wolfi und Chris, the beer you can't miss. Und sollte sich das durchsetzen, möchte ich gerne eins haben. Euch einen schönen Herrentag. Ja. Bis dahin, ciao.
1: Bisschen sperrig, ja, aber beim
2: Vielen lieben Dank für deine
3: Namen. International auf deinen Namen ausgesprochen hat.
2: Ja, ja. Ansonsten hätte sie dich ja nicht so richtig... Dann doch, hätte sie auch gegeimt. Aber gut. Vielen Dank für die ganzen Namenvorschläge, die hier immer wieder eintrudeln. Immer wieder her damit. Wir sind immer noch dabei, da so ein bisschen zu sieben und auszusuchen. Wir sind schon so ein bisschen, dass wir sagen, okay, es sollte schon ein bisschen neutralerer Name sein, ja. Und man muss es irgendwie so ein bisschen abkürzen können, dass man, sagen wir mal, schneller bestellen kann, sozusagen. Aber gut, immer her damit. Einfach eine Sprachnachricht schicken. Und immer her damit könnte man jetzt auch sagen. Am Donnerstag nämlich.
3: Immer her damit mit deiner Bewerbung, wenn du mit dabei sein willst, dann können wir auch in Stammtischrunde nochmal über den Namen des Bieres fachsimpeln, denn wir haben eine Brauereiführung organisiert bei Lemke am Hackischen Markt, die findet morgen statt und da ist viel mehr als man denkt, wenn man da vielleicht schon mal ein Bier trinken war oder so, da gehst du dann quasi in den Innenhof, da hinten in den S-Bahn-Bögen, da findet das alles statt, da wird wirklich Bier gebraut, wirklich handwerklich noch Bier gebraut, da gibt es ganz viel zu riechen, ganz viel zu schmecken, ganz viel Infos, die man bekommt, super sympathische Leute und das wollen wir dir eben gut tun und wenn du Lust hast, da morgen mit dabei zu sein, dann steht eigentlich nicht viel im Weg bei der ganzen Nummer. Für einen ganz tollen Abend mit uns.
1: Bewerbung, finde ich, ist auch ein bisschen hochgestochen. Also
3: nein, ich finde, man sollte sich da bewerben und begründen, warum man auserwählt sein sollte, da mit dabei zu sein.
1: Okay, schick deine Bewerbung, dein Anschreiben und deinen Lebenslauf jetzt an die 0800 0303 666.
2: Hat sich Flora eigentlich ordentlich beworben?
1: Bewerbt. Ja, ich habe gesagt, kann ich bitte mit? Ihr habt gesagt, nein.
3: Rumgeheult. Und dann war warum so, nehmt ihr mich nicht mit?
1: Okay, komm doch mit.
2: Ich freue mich jedenfalls auf morgen.
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13: Im Studio Christian Haffmann. Schöne Neuigkeiten von der Pfaueninsel. Die Wasserbüffel kommen morgen zurück. Die Kühe Olympia und Marie ziehen mit ihren beiden Kälbern wieder auf die Insel, ihr Sommerdomizil. Seit 2010 sind die Tiere dort jedes Jahr eine echte Attraktion. Und sie sind nicht nur zum Anschauen da. Die Büffel halten die Feuchtwiesen frei, viel effektiver als jede Maschine und helfen damit sogar seltenen Pflanzenarten. Rund 5000 Superreiche besitzen nach Berechnung der Unternehmensberatung Boston Consulting Group mehr als ein Viertel des Finanzvermögens in Deutschland. Demnach ist die Zahl der Menschen in Deutschland, die mehr als 100 Millionen Dollar besitzen, im letzten Jahr um rund 1100 gegenüber dem Vorjahr gestiegen.
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13: Pearl Jam haben einen neuen Drummer. Der Name von Matt Camerons Nachfolger dürfte allerdings erst im September enthüllt werden, bei der ersten Show der Band seit über einem Jahr. Der Grund für das lange Warten? Die Band schätzt offenbar das Geheimnisvolle daran. Matt Cameron verließ als fünfter Drummer von Pearl Jam die Band nach 27 Jahren. Soweit die Star FM Schlagzeilen. Ausführliche Nachrichten bei Star FM wieder in einer halben Stunde.
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2: So, einen schönen Mittwoch wünschen wir dir hier bei Star FM Maxim Rock hier im Breakfast Club. Die Sonne scheint.
1: Die Sonne lacht.
2: Die Temperaturen aber, ich will nicht sagen kalt, aber kälter als gestern.
1: Ja, definitiv deutlich kühler.
2: Der Wind, wa?
1: Knapp 30 Grad erreichen wir auf jeden Fall nicht. Jetzt aktuell knapp 20, Höchstwerte heute 22 Grad und dazu nochmal richtig jede Menge Sonne. Morgen auch nochmal sonnig, auch da nochmal ein bisschen kühler, bevor es dann am Freitag wieder heiß wird mit 28 Grad. Vorsichtig bitte auf dem westlichen Ring Richtung Dreieck-Havelland zwischen Brieselang und Falkensee eine ungesicherte Unfallstelle. Also hier Fuß vom Gas und vorsichtig fahren bitte. Ansonsten haben sich die Staus größtenteils abgebaut. 5 bis 10 Minuten, dann bist du auf jeden Fall durch. Es blitzt in Mitte auf der Alexanderstraße, auf der 111 im Kreuz Oranienburg und in Bernau auf der Dorfstraße. Nichts Neues soweit von den Öffis und wenn du noch was entdeckst, Staus oder Blitzer, dann her damit 0800 0303 666.
2: From the F to the A to the Flora, vielen Dank. Gute Fahrt, wir machen weiter mit einem ordentlichen Rockblock, angeführt von Bad Religion. Vorher aber noch eine Runde Volbeat. Mit denen.
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0: Moin zu eurem Bier mit Aperol. Sehr, sehr fruchtig, sehr, sehr geil. In Fachkreisen auch Properol genannt. Ja, beim halben Liter 4 cl, das reicht völlig aus.
1: Wir haben vor einer guten Dreiviertelstunde von einem neuen Sommergetränk gesprochen. Und zwar Bier Aperol. Soll das neue heiße, der neue heiße Scheiß sein. Mhm. Und sagen wir mal so, in der gut sortierten Radioküche. Ja.
2: Alle Zutaten. Hast du Zitronensaft reingemacht?
1: Ja, habe ich. Okay. Da hat man es gefunden. Deswegen jetzt spontan ein.
3: Der Bierspritz-Aperol-Test.
2: Der Woche.
1: Der Woche.
3: So. Na, vielleicht einmalig, glaube ich, hier, ja, in dem Fall.
1: Also, ihr seht es ja hier, es sieht wirklich aus wie so ein Aperol-Spritz, irgendwie von der Farbe her. Was mich aber schon mal richtig abnervt, ist, dass keine Blume oben drauf ist, kein Schaum von diesem
2: Helm. Was noch besser wäre, wenn ein Schirmchen noch mit drin wäre.
1: Ach, du mit deinem Schirmchen. Jedenfalls werden wir das jetzt hier mal testen. Warte mal, und.
3: Er setzt an, zieht, trinkt und.
1: Bah.
2: Gib mal einen Schluck.
3: Das sieht schon so widerlich aus, ich will das überhaupt nicht probieren.
1: Oh Gott,
3: jetzt könnt ihr mir aber vorstellen, dass es Flo zumindest schmeckt. Oh. So, Flo setzt an, zieht, trinkt und. Das war kein Schluck, das war ein Schlückchen.
2: Ja, ich finde, es ist jetzt nicht so eklig. Ich würde es mir nicht bestellen, aber so eklig wie Chris' Gesicht finde ich es nicht. Warte.
3: Wie schmeckt es denn, Chris?
2: Schmeckt wie Bier mit Aperol.
1: Das schmeckt. Ja, das schmeckt halt. Du hast halt diese schöne Biernote und die wird so verhunzt durch diesen bitteren Aperol. Nee.
2: Ich finde es gar nicht so schlimm, aber bestellen extra würde ich es mir.
1: Komm.
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1: Also, sieh mal, das machen. Das verdient nicht. Nee, stopp. Das verdient nicht mal ein Outro.
3: Einmalige Bier-Aperol-Spritztest.
1: Ah, na gut. Wir hören uns Jana an. Jana steht stellvertretend für alle, die für den Gewinnersong abgestimmt haben.
5: Guten Morgen, ihr drei. Jana hier. Also, heute finde ich beide Titel gar nicht so doll oder nicht mal so schön, wie auch immer. Aber man muss sich ja entscheiden und in diesem Fall geht meine Stimme heute an W, also Wolfi.
3: Nehme ich.
5: Schönen Tag für euch. Tschüss.
1: Ach ja, na gut.
3: Den Anfang ignorieren wir. Sie war mit dem Herzen eigentlich von Anfang an bei W und bei Motte Hupel, von dem her alles gut.
1: Ist okay.
2: Und es gibt ja auch genug Hörer, die auch gesagt haben, dass es ein wirklich schöner Song ist.
1: Ja, ja, ist ja okay. Also Motte Hupel, All the Young Dudes, im Eigentlichen geschrieben von David Bowie, und Motte Hupel haben sie dann rausgebracht. Hier viel Spaß!

0: Mother Hoople, all the young dudes hier bei Star FM Maximum Rock, dein Rausschmeißer des Tages, von dir natürlich gewählt. Aber ich habe immer noch diesen ekelhaften Geschmack von diesem komischen
1: nicht so an.
0: Bier. Trinkt das mal bitte zu Hause.
1: Ich war nicht so doof und hab's probiert. Widerlich. Das roch schon so widerlich.
0: Aber gut,

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9: Im Studio Christian Hafmann. Während die einen immer noch über Berlins Olympiabewerbung diskutieren, kommt jetzt schon die Idee für das nächste Sportevent in der Hauptstadt. Wie wäre es, wenn die Tour de France nach Berlin kommt? Was an der Idee dran ist, weiß Jan Seifert.
10: 2029 will Deutschland die Tour de France starten lassen. Jetzt hat sich ein Verein gegründet, Grand Départ Allemagne, frei übersetzt der große Startschuss in Deutschland. Gemeint ist der Auftakt der Tour de France, wenn das Rennen in Deutschland losgeht. Neben Etappen in Sachsen, Sachsen-Anhalt und Thüringen soll das härteste Radrennen der Welt auch nach Berlin kommen. Botschaft, den Osten stärken und Werbung für ein vereintes Europa machen. 2029 feiern wir schließlich 40 Jahre Mauerfall.
9: US-Präsident Trump hat sich einer Routineuntersuchung unterzogen und danach auf Truth Social geschrieben, alles verlief perfekt. Details zu den Ergebnissen? Fehlanzeige. Kritiker bemängeln schon länger, dass solche Statements von Trump immer blumig klingen, aber kaum nachprüfbare Fakten enthalten. Es war übrigens schon der dritte Gesundheitscheck in 13 Monaten für den 79-Jährigen. Auch sein Leibarzt hatte ihm zuletzt hervorragende Gesundheit bescheinigt.
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9: Heute startet für die deutsche Fußballnationalmannschaft die Mission Weltmeisterschaft. Im fränkischen Herzogenaurach trifft sich das Team zum Trainingslager. Dort will der Bundestrainer die ersten Grundlagen legen für den angestrebten WM-Titel. Thomas Bremser berichtet.
12: Natürlich wollen wir Weltmeister werden. Diese Ansage machte Julian Nagelsmann vor knapp 2 Jahren nach dem EM aus, auch in Herzogenaurach. Hier will der Bundestrainer die taktischen und körperlichen Grundlagen schaffen für das XXL-Turnier. Viel Zeit dafür hat er aber nicht. Bis zum Mittag sollen die Spiele ankommen. Bis Samstag bleibt das Team in Franken. Am Tag danach geht es zum Länderspiel nach Mainz. Auch die Spiele aus Bayern und Stuttgart werden kommen, 4 Tage nach dem Pokalendspiel. Nur Kai Havertz fehlt, der steht mit Arsenal London im Champions League Endspiel.
9: Soweit das Neueste aus dem Star FM News Center.
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13: Ist okay, oder? Reicht auch. Ich finde so schönes Wetter, Sonnenschein, im Moment 19 Grad und Höchsttemperaturen von 23, ist völlig okay. Ich brauche keine 31, aber Sonne brauche ich und die bleibt auch erstmal eine Weile. Also heute schön, sonnig, 23 Grad, wie gesagt, die Höchsttemperaturen kühler als gestern, aber reicht. Heute Nacht geht es runter auf 8 Grad. Morgen haben wir sonnige 22 Grad. Freitag wieder sonnige 28 Grad. Am Wochenende möglicherweise hier und da vielleicht mal so ein kleiner Regenschauer. Bleibt aber auch noch sonnig, so 6 bis 10 Stunden und 25, 26 Grad. Also alles gut. Bleibt erstmal sehr angenehm. Schön. Die A100 Richtung Treptow zwischen Tunnel Innsbrucker Platz, kurz Schöneberg, wird sauber gemacht. Die rechte Spur ist gesperrt, deshalb Stau ab Jakob-Kaiser-Platz so um die 10 Minuten. In der Gegenrichtung, ja, auch 10 Minuten Richtung Wedding auf der A100, an der Baustelle Detmolder Straße natürlich, wo sonst. Auf der 111 Richtung Dreieck Charlottenburg stehst du auch 10 Minuten zwischen am Festplatz und Dreieck Charlottenburg. Und das gleiche Spiel haben wir auf der 115 stadteinwärts vor der Baustelle am Kreuz Zehlendorf auch gerade gute 10 Minuten. Weitere 10 Minuten Staus erwarten dich in Malchow auf der Dorfstraße stadteinwärts, in Oberschöneweide auf der Treskoallee Richtung Tierpark, in Pankow auf der Prenzlauer Promenade stadteinwärts und Friedrichshain-Kühners-Straße Richtung Altstrahlau auch 10 Minuten mehr. 20 sind sogar Stau auf der A10 östlicher Ring Richtung Dreieck Barnim zwischen Erkner und Rüdersdorf in der Baustelle und auf der A10 im westlichen Ring gab es gerade einen Unfall Richtung Dreieck Havelland. Die Autobahn ist gerade gesperrt zwischen Brieselang und Falkensee. Geblitzt wird in Britz auf der Blaschko-Allee, in Lichterfelde, in der Drake-Straße, Baumschulenweg, Forsthausallee, in Starken auf der Heerstraße, auf dem westlichen Ringhöhe Spandau und in Bernau in der Dorfstraße. Bei Nöffis rollt soweit alles. Gute freie Fahrt. Wenn du noch Staus und Blitze hast, ruf gerne durch oder schick deine WhatsApp bitte an die 0800 0303 666. Gute Fahrt.
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13: Und da bin ich. Ich bin Thomas, der alte Franke. Hey, freue mich, dass du mit dabei bist. Da bist du, wie ich merke. Ja, viel Spaß bei allem, was du gerade tust. Auf der Arbeit, im Auto, auf der Baustelle oder vielleicht auch im Homeoffice, ne? Oder im Urlaub, ja. Grüße gehen raus an Börner. Wir teilen uns ja diese wundervolle Sendung. Börner ist nämlich noch diese und nächste Woche im Urlaub. Hoffentlich erholt sie sich gut von der Arbeit und von mir in erster Linie natürlich auch. So, wir starten heute mit unserem Rock-Talent. Vielleicht hast du dich mit deiner Band ja schon beworben. Heute geht's ins Voting. Du kannst dich auch gerne weiter anmelden mit deiner Band hier bei den Rock-Talents. Geht ja heute erst los über mehrere Wochen. Also gerne mal die App und unsere Webseite starfm.de checken. Wir hören gleich nochmal rein in so ein paar großartige Bands und auch in ein Album von einem Typen, der es natürlich schon geschafft hat. Erik Grönwald, ich sag nur Heats, Skid Row, Michael Schenker Group, Solo-Artist, Bad Bones und sagte das Album der Woche. Geiles Hardrock-Album, vielleicht sogar eins der größten Hardrock-Releases in diesem Jahr auf jeden Fall. Wir hören also gleich wieder rein. Starten jetzt aber erstmal durch mit Maximum Rock von Fall Out Boy. Lenny Kravitz ist dabei. Are You Gonna Go My Way? Direkt nach Placebo und The Bitter End. Schönen Mittwoch.

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0: Baby, Maximum Rock aus Schweden, Royal Republic hier bei Staff at Work. Zauberhaften Mittwoch Vormittag wünsche ich dir. Ey, sagt dir Emma, sie freut sich wie ein Honigkuchenpferd. Aber ich bin auch schon ein bisschen aufgeregt, denn heute geht's jetzt los.
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0: Ja, heute geht's nämlich los mit dem Voting für unsere Rock Talents. Du weißt, wir haben gesagt, bewirb dich mit deiner Band, bewirb dich als Solo-Artist. Ey und unsere Musikredaktion, die sichten das alles. Und jede Woche, jeden Tag in ihrer Show gibt's ab heute dann zwei Talents im Voting, die gegeneinander antreten. Und der Sieger, der wird dann in der Show gespielt. Ja, heute geht's also endlich los mit dem Voting. Wir haben so großartige Bands, die sich beworben haben. Alternative Rock zum Beispiel aus dem Nürnberger Land. Killer Chinchilla.
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0: Oder Rockpunk Alternative vom Niederrhein von Southfire. Oder wie wär's mit Deutschpunk Rock aus Baden-Württemberg hier von Freunde und Helden. Wie gesagt, was ich auch noch nie gehört habe, Discounter Rock, aber zur Not sagen wir machen Discounter Rock, kommen aus Berlin und ihr Song Natalie, der findet bei dir auch schon großen Anklang.
3: Natalie, du hast begonnen. 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
0: Oder Factory Art, 1990 in Leipzig gegründet, gibt's also schon eine ganze Weile. Also du merkst, die Vielfalt ist groß, die Anzahl ist groß, unsere Rock-Talents. Heute geht's also los im Voting. Check mal unsere Webseite starfm.de, da findest du die ersten beiden Rock-Talents, für die du voten kannst. Ja, und heute in der Star von Rush-Hour unbedingt einschalten, da geht's wie gesagt los mit A und den Rock-Talents. Stell dir denn die beiden Talents heute nochmal genauer vor. Übrigens, wenn du jetzt sagst, ja, ist jetzt denn alles schon abgeschlossen, also dachte, ich kann mich noch bewerben. Das klingt ja schon so nach Finale und Voting. Natürlich. Also wir haben so viele Bands und das Ganze geht auch wirklich über mehrere Wochen jetzt erstmal die Rock Talents hier. Also gerne weiter mit deiner Band oder als Solo-Artist. Reich uns einfach was ein. Alle Infos gibt's in der StarFM-App und auf starfm.de. Das hier ist erst der Anfang. Aber heute geht's los.
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0: Limp Bizkit, My Way. Viel Spaß auf der Arbeit wünsche ich dir oder bei allem, was du gerade tust. Hier ist Star FM at Work und wie immer um diese Zeit hören wir rein in unser aktuelles Album der Woche.
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0: Es ist das neue Album von Erik Grönwahl, Bad Bones. Und wir wollen natürlich von dir gerne wissen, wie gefällt dir unser aktuelles Album der Woche denn bisher? Gut, wir hören erst seit gestern rein, aber vielleicht hast du schon Eindruck bekommen. Vielleicht hast du ja auch privat schon mal gestreamt oder so. Lass gerne mal eine kurze Kritik da, entweder per WhatsApp-Sprachnachricht 0800 0303666 oder melde dich einfach an auf unserer Webseite starfm.de. Und wenn du vielleicht gestern was verpasst hast, ja, dann hier nochmal so ein kurzer Schnelldurchlauf, was dich auf Bad Bones vom Sound her erwartet.

Erik Grönwall, der Mann, der uns schon mit Heat begeistert hat. Mit seiner Zeit bei Skid Row. Und natürlich auch mit der Michael Schenker Group. Ausnahmsloser Künstler. Großer Wiedererkennungswert in der Stimme. Cooler Typ. Also Bad Bones, ein neues Album für mich persönlich. Jetzt schon eins der stärksten Hardcore-Releases in diesem Jahr. Gemischt wurde das Ganze übrigens von keinem Geringeren als Erik Martinsson von Eclipse. Und diesen fetten, modernen, skandinavischen Rock-Sound, den hörst du der Produktion eben in jeder Sekunde an hier, ne? Und ich meine, wir freuen uns, dass Erik Grönwald sich zurückgekämpft hat nach seiner Krebserkrankung, bei der er sprichwörtlich durch die Hölle und zurückgegangen ist. Und so heißt auch der Song, der jetzt kommt. Hier ist Erik Grönwald mit Hell and Back.

Erik Grönwall war das gerade, Hell and Back von seinem aktuellen Album Bad Bones. Das Ding ist in dieser Woche unser aktuelles Album der Woche. Also wie gesagt, lasst gerne mal eine Kritik da, 0800 0303 666, einfach eine Sprachnachricht. Wir sind mal gespannt, wie dir das Album gefällt. Ich find's großartig. Die nächsten Tracks übrigens.

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4: Im Studio Christian Haffmann.
5: Im Falle des Messerangriffs am Holocaust-Mahnmal hat es mehr als ein Jahr nach der Tat eine neue Festnahme gegeben. Die Generalbundesanwaltschaft hat heute Morgen einen 37-jährigen Syrer festnehmen lassen, das berichtet die BZ. Einzelheiten aus der Nachrichtenredaktion.
6: Ihm wird vorgeworfen, den damaligen Attentäter vor der Tat zur Attacke motiviert zu haben und das macht ihn zum Mitschuldigen wegen Beihilfe zum versuchten Mord. Beim Anschlag im Februar letzten Jahres hatte ein 19-jähriger Syrer einem spanischen Touristen mit einem Messer in den Hals gestochen und ihn lebensgefährlich verletzt. Der Täter sitzt seit März dieses Jahres für 13 Jahre hinter Gittern.
5: Auch die Wirtschaftsweisen haben ihre Konjunkturprognose für Deutschland gesenkt. Der Sachverständigenrat erwartet in diesem Jahr nur noch ein Mini-Wachstum von 0,5%. Im Herbst hatten die Ökonomen noch 0,9% vorhergesagt. Der Grund? Der Iran-Krieg hat den Schiffsverkehr durch die Straße von Hormuz weitgehend lahmgelegt. Die Öl- und Gaspreise sind stark gestiegen. Das drückt die Kaufkraft der Haushalte und bremst den privaten Konsum. Für nächstes Jahr rechnen die Wirtschaftsweisen mit einem leichten Anstieg auf 0,8% Wachstum, getragen von staatlichen Milliardeninvestitionen in die Infrastruktur. US-Präsident Trump hat sich einer Routineuntersuchung unterzogen und danach auf Truth Social geschrieben, alles verlief perfekt. Details zu den Ergebnissen? Fehlanzeige. Kritiker bemängeln schon länger, dass solche Statements von Trump immer blumig klingen, aber kaum nachprüfbare Fakten enthalten. Es war übrigens schon der dritte Gesundheitscheck in 13 Monaten für den 79-Jährigen. Auch sein Leibarzt hatte ihm zuletzt hervorragende Gesundheit bescheinigt.
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5: Die deutsche Fußballnationalmannschaft startet in Herzogenaurach in die WM-Vorbereitung. Bundestrainer Julian Nagelsmann versammelt seinen Kader für das Turnier, das am 11. Juni in den USA, Mexiko und Kanada beginnt. Stürmer Kai Havertz kommt erst später dazu. Er spielt am Samstag mit dem FC Arsenal noch das Champions League-Finale in Budapest. Soweit das Neueste aus dem Star FM News Center.
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8: So, sonnige 20 Grad in Marzahn, in Bernau und auch in Mitte sind es gerade 20 Grad und bei dir vor der Haustür auch heute 20 Grad und Höchsttemperaturen von 23 Grad vor der Nase. Ich weiß, viele sagen, es ist ja angenehmer als gestern, nicht ganz so heiß. Ich finde es auch, reicht mir komplett. 23 Grad Sonne, Bombe. Morgen haben wir das gleiche Wetter, 22, 23 Grad, 13 Stunden Sonne, nachts haben wir um die 8 Grad, also deutlich kühler, ja, letzte Nacht sind wir 17 Grad, nochmal so zum Vergleich. Ich mach's mal kurz, es bleibt schön, so Werte um die 22 Grad morgen, 28 Grad Freitag am Wochenende, 25, 26 Grad, da kann es in der Nacht ein bisschen regnen, aber ansonsten schön. Die 100 Richtung Treptow zugestaut mit 10 Minuten. Zwischen Jakob-Kaiser-Platz und Messedamm stehst du hier an. In der Gegenrichtung an der Baustelle Detmolder Straße auch 10 Minuten Stau. Auf der A115 stadteinwärts vor der Baustelle am Kreuz Zehlendorf ebenfalls 10 Minuten Stau. Dann ist in Lichtenrade der Lichtenrader Damm gerade nach einem Unfall stadtauswärts gesperrt zwischen der Goethestraße und der Grimmstraße. In Karlshorst auf der Treskowallee stehst du Richtung Tierpark 10 Minuten mehr. Friedrichshain-Kühnersstraße 10 Minuten Richtung Altstrahlau. Und jeweils 20 Minuten auf der A10 östlicher Ring Richtung Dreieck-Barnim. Baustellenstau zwischen Erkner und Rüdersdorf und westlicher Ring Richtung Dreieck-Havelland auch Baustellenstau 20 Minuten zwischen Großkreuz und Föben. Gebietsfürste Neukölln auf der Sonnenallee Ecke Fulda-Straße, Wedding in der Transvaalstraße, Pankow-Konrad-Blenkle-Straße, Britz auf der Blaschko-Allee, Lichterfelde-Drake-Straße, Starken in der Heerstraße, auf dem westlichen Ringhöhe Spandau und in Erkner in der Buchhorster-Straße. Keine aktuelle Meldung bei den Öffis. Gute freie Fahrt. Wenn du noch was hast für die Liste, ruf gern durch oder schick deine WhatsApp-Sprachnachricht kostenlos an die 0800 0303 666. Vielen Dank, komm gut durch, hab eine gute Fahrt.
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8: Ja, warst du schon drin in der Star FM App, starfm.de? Die Rock-Talents gibt es seit heute, ne? Das Voting ist gestartet, also vote doch gern mal für dein Lieblings-Rock-Talent. Und wenn du selber sagst, ich bin selber so ein Rock-Talent, würde auch gern mitmachen. Weiter mitmachen, Star FM App, starfm.de. Also heute geht's richtig los mit A und den Rock-Talents. Freue ich mich richtig drauf. Geile, geile Aktion. Und das machen wir noch eine ganze Weile. Heute ist erst der große Start. Und das ist auch der Start in die nächste Stunde Star FM at Work ohne Burner. Ich bin Thomas, Burner ist im Urlaub. Schönen Urlaub, meine Liebe. Hab gleich die Rock-News für dich und jede Menge Maximum Rock natürlich. Blackstone, Cherry, Travis, Poison sind dabei. Da geht's zurück in die 80s gleich mit Nothing But A Good Time. Direkt nach My Chemical Romance und Teenagers. Thank God.

0: Schön, dass du eingeschaltet hast. Hier ist StarFM at Work. Es ist Mittwoch vor Mittag und ich habe ein paar Rock-News für dich.
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0: Fangen wir doch mal mit dieser Band hier. Nothing But Thieves sind das. Nach einigen Spekulationen und Hinweisen ist es jetzt also offiziell. Es gibt eine neue Tour, die Stray Dogs World Tour. Nothing But Thieves kommt im Januar 2027, klar, für 5 Konzerte nach Deutschland. Köln, München, Ludwigsburg. Am 29.01. Berlin in der Marx-Schmeling-Halle, präsentiert von Starf bei Maximum Rock. Und auch Hamburg ist mit dabei. Und damit kündigen sie auch ein neues Album an. Du ahnst es schon, es heißt Stray Dogs. Ein Album führt zurück in die Angelic Studios im englischen Banbury. Das ist die umgebaute Scheune, in der die Band vor über 10 Jahren ihr Debüt aufgenommen hat. Also vielleicht auch vom Sound her so ein Back-to-the-Roots-Album. Nothing But Thieves. Kommen wir zur nächsten Meldung, die kommt von Weezer unter dem Titel Random Curvers. Hat Weezer-Frontmann Rivers Cuomo am Sonntag 15 akustische Solo-Cover-Versionen auf YouTube hochgeladen. Manche sind nur ein paar Sekunden lang, klingen alle so wie Sprachaufnahmen und sind zum Teil auch schon ein bisschen älter. Einige Cover, zum Beispiel I Wanna Dance With Somebody von Whitney Houston, sind mit dabei. Spekulationen gibt es auf Reddit, dass Cuomo möglicherweise versucht hat, einige Demos aus seiner Dropbox privat zu archivieren und sie dabei versehentlich öffentlich gemacht hat. So richtig versteht man es nicht, aber anschauenswert ist es auf jeden Fall mal. Und dann kommen wir zu Knocked Loose. Die starten ihre Tour-Doku Wherever We May Roam. Ja, waren ja im Frühjahr auf Metallica auf ihrer bisher größten Europa-Tour als Support und haben jetzt also ihre eigene Webserie rausgebracht. Der Titel heißt Wherever We May Roam, Knocked Loose Summer Tour Diary. Da gibt's dann, klar, dafür ist eine Doku da, exklusive Einblicke hinter die Kulissen. Die erste Folge auf YouTube ist online, heißt Knocked Loose Summer Tour Diary Part 1. Gitarrist Isaac sagt, wir machen uns auf den Weg, um eine Show mit Metallica zu spielen, der großartigsten Band, die es je gab. Also, auch das sehenswert. Soweit erstmal deine Rock News.
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0: Maximum Rock aus dem Jahr 78 von Van Halen, Ain't Talking About Love. Gibt übrigens das Gerücht, heute beschwert man sich darüber, ja, da kommen so Bands vors Gericht. Damals gab es das Gerücht, dass David Lee Roth seine Roadies beauftragt hat, den schönsten Frauen immer so Backstage-Pässe zu geben. Und die haben dann $100 Belohnung gekriegt, wenn es zum Sex kam. Also, ja, da heißt es, ne? Also, zuzutrauen wäre es ihm. Ich weiß nicht, ich halte mich da raus, aber es gibt so das Gerücht. Jedenfalls, mehr so 80s Rock, Classic Rock gibt es natürlich im passenden Rock-Channel. Das wollte ich eigentlich sagen, in der StarFM-App und auf starfm.de.
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10: Im Studio Christian Haffmann.
11: Im Falle des Messerangriffs am Holocaust-Mahnmal hat es mehr als ein Jahr nach der Tat eine neue Festnahme gegeben. Die Generalbundesanwaltschaft hat heute Morgen einen 37-jährigen Syrer festnehmen lassen, das berichtet die BZ. Einzelheiten aus der Nachrichtenredaktion.
12: Ihm wird vorgeworfen, den damaligen Attentäter vor der Tat zur Attacke motiviert zu haben und das macht ihn zum Mitschuldigen wegen Beihilfe zum versuchten Mord. Beim Anschlag im Februar letzten Jahres hatte ein 19-jähriger Syrer einem spanischen Touristen mit einem Messer in den Hals gestochen und ihn lebensgefährlich verletzt. Der Täter sitzt seit März dieses Jahres für 13 Jahre hinter Gittern.
11: Die frühere RAF-Terroristin Daniela Klette ist zu 13 Jahren Gefängnis verurteilt worden wegen schweren Raubes, Verstößen gegen Waffengesetze und anderer Straftaten. Das Landgericht Verden sah es als erwiesen an, dass die Angeklagte mit ihren mutmaßlichen Komplizen Burkhard Garwig und Ernst Volker Staub Geldtransporter und Supermärkte überfallen hat. Lufthansa-Kunden können ihren Sommerurlaub ohne Sorgen buchen. Der Konzern garantiert, dass es an allen 6 europäischen Drehkreuzen keine Treibstoffengpässe geben wird. Fehlende Lieferungen durch die Straße von Hormuz werden durch Importe aus den USA und Afrika ausgeglichen, heißt es. Und falls doch etwas schief geht, verspricht die Airline entweder Umbuchung oder volle Erstattung des Ticketpreises.
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11: Heute startet für die deutsche Fußballnationalmannschaft die Mission Weltmeisterschaft. Im fränkischen Herzogenaurach trifft sich das Team zum Trainingslager. Dort will der Bundestrainer die ersten Grundlagen legen für den angestrebten WM-Titel. Thomas Bremser berichtet.
13: Natürlich wollen wir Weltmeister werden. Diese Ansage machte Julian Nagelsmann vor knapp 2 Jahren nach dem EM aus, auch in Herzogenaurach. Hier will der Bundestrainer die taktischen und körperlichen Grundlagen schaffen für das XXL-Turnier. Viel Zeit dafür hat er aber nicht. Bis zum Mittag sollen die Spiele ankommen. Bis Samstag bleibt das Team in Franken. Am Tag danach geht es zum Länderspiel nach Mainz. Auch die Spieler aus Bayern und Stuttgart werden kommen, 4 Tage nach dem Pokal-Endspiel. Nur Kai Havertz fehlt. Er steht mit Arsenal London im Champions-League-Endspiel.
11: Soweit das Neueste aus dem StarFM News Center.
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14: 22 Grad messen wir in Schöneberg, in Kreuzberg und auch in Lichtenberg sind es 22 Grad und damit fast die Höchsttemperaturen für heute. Da können wir noch 1 Grad draufpacken. 23 Grad, 16 Stunden Sonne, super Wetter. Ja, super. Heute Nacht dann Werte um die 8 Grad, bleibt trocken. Auch die nächsten Tage bleiben erstmal trocken. Morgen 22 Grad, ähnlich wie heute. Freitag wird es wieder wärmer. Knappe 30 Grad, 28 Grad. Und auch am Wochenende um die 25 Grad, Sonne, Wolken im Wechsel. Möglicherweise am Sonntag der ein oder andere Regenschauer. Die 100 Richtung Wedding zwischen Rudolf-Wiesel-Brücke, Jakob-Kaiser-Platz. Vorsichtig, hier steht ein defektes Auto auf der rechten Spur. Dann bis ca. 14 Uhr Reinigungsarbeiten auf der 100 Richtung Treptow, heißt zwischen Tunnel Innsbrucker Platz und Kreuz Schöneberg. Rechte Spur gesperrt, immer wieder mal kleinere Staus, so zwischen 5 und 10 Minuten. Längere Staus auf dem Ring, A10 östlicher Ring Richtung Dreieck-Barnim, 20 Minuten an der Baustelle zwischen Erkner und Rüdersdorf und 20 Minuten auch im Baustellenstau auf der A10 westlicher Ring Richtung Dreieck-Havelland zwischen Großkreuz und Vöben. Gebetswurst in Neukölln in der Sonnenallee Ecke Fulda-Straße, Wedding in der Transvaalstraße, Pankow-Konrad-Blenkle-Straße, Britz auf der Blaschko-Allee, Schöneberg-Manteuffel-Straße, Reinickendorf-Rödern-Allee und Zusatzblitzer Klinike Nordbahn auf der B96. Im Moment rollt alles bei den Öffis, aber heute Nacht finden bei der S-Bahn kurzfristig angesetzte Bauarbeiten statt, wie es heißt. Das heißt, von 23 Uhr bis 3.30 Uhr gibt es Einschränkungen auf den S-Bahn-Linien S3, S5 und S7. Aber wie gesagt, erst heute Abend und heute Nacht. Wenn du noch Staus und Blitze hast, dann ruf gern durch oder schick eine WhatsApp los an die 0800 0303 666. Gute Fahrt.
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14: Mit Burner, sag ich schon. Identitätsstörung. Mit Thomas, Burner im Urlaub. Das ist es, was ich sagen wollte. Wir teilen uns diese wundervolle Sendung hier immer. Aber Burner hat sich jetzt auch mal einen Urlaub von mir verdient. Insofern sei er ihr gegönnt. Erhol dich gut, liebe Burner. Wir gucken mal auf die Rockcharts, die StarFM Rock Top 30. Freitag ist es wieder soweit. Ab 16:45 gibt es eine neue Ausgabe. Und wir haben einen neuen Platz 1. News mit Cryogen. Was für ein Aufstieg, ja? Ja, aber was ich sonst noch so getan habe in Rockcharts und vor allem welche drei Neuvorstellungen du reinwählen kannst, darum kümmern wir uns in dieser Stunde StarFM at Work und wir kümmern uns um was ganz, ganz Süßes. Ja, komme ich gleich drauf. Jetzt aber erstmal ganz süßer Maximum Rock. Gott, wie niedlich. George Thorogood aus den 80s, Bad to the Bone, Hubus Tank dabei mit The Reason, die Guano Apes gleich mit Lords of the Boards. Und ich starte mal mit den Kings of Leon hier in dieser nächsten Stunde StarFM at Work und Temple.

0: Maximum Rock von Lansdowne Rescue hier bei Staff M at Work. Ich habe auch jemanden gerettet, ich habe Bianca gerettet.
1: Dankeschön.
0: Aus deinem Redaktion, aus deinem Alltag in der Redaktion habe ich gesagt, komm mal ins Studio.
1: Endlich mal bewegen. Ne?
0: Wir müssen mal über was quatschen.
1: Ja, tatsächlich. Und zwar ist es mir jetzt wieder in Helsinki passiert, da war ich ja kurz mal zu Besuch. Und bin in den Supermarkt und ich gehe gerne in den Supermarkt und gucke immer, was gibt es da Neues. Und da hat mich so eine Packung Baiser angelächelt. So kleine Baiser.
0: Ja, Mini-Baiser.
1: Mini-Baiser. In weiß und in... nicht in rosa,
0: nein,
1: sondern in lila, weil die Finnen sind ja alle so mit Blaubeeren unterwegs.
0: Ah.
1: Oh, ich konnte nicht widerstehen. Ich bin wieder Kind geworden, hab das Ding im so lecker. Und da gibt es wirklich Süßigkeiten aus der Kindheit, die dich auch immer wieder zum Kind machen, wenn du sie siehst.
0: Das stimmt. Ich überlege jetzt gerade so, meine Kindheitssüßigkeiten, die gibt's glaube ich gar nicht mehr. Ich habe damals immer, vielleicht kennst du das auch, hießen die Pop-Rocks oder Rock-Pops? Waren so Tüten und da war so Zeug drin, wie so Brausepulver. Es hat aber auf der Zunge dann so geknallt.
1: Prickelpilz.
0: Prickelpilz? Also ich glaube, Rock-Pop oder Pop-Rocks hießen die immer irgendwie so.
1: Ah, cool.
0: Die habe ich immer so einen kleinen, heute heißt es Späti, so ein kleiner Kauf da um die Ecke immer geholt. Oder was war denn noch Süßigkeiten? Ich überlege aus meiner Kindheit. Ahoi-Brause, aber die gibt's glaube ich noch, ne?
1: Die gibt's noch. Aber ist auch nicht schlimm, wenn sie sie noch gibt. Aber wenn du sie siehst, dann musst du sie gleich nehmen und du bist gleich wieder Kind, wenn du sie isst.
0: Double Bubble und Bazooka Joe gibt's auch nicht mehr. Waren
1: Bazooka
0: so meine Lieblings-Kaugummis, ne? Und so die ganze, ja, also da gibt's ja viel, ne?
1: Ja.
0: Geil.
1: Da strahlst du auch gleich wieder, ne?
0: Ja, Nestle Flair. Kennt das noch jemand von euch? Kennst du das noch? Nestle Flair gibt's auch nicht mehr?
1: Nee.
0: Dr. Oetker Paradiescreme Himbeer. Nestle Flair.
1: Ach,
0: war so eine Dose und da war so eine Flüssigkeit drin, da musste man Milch raufschütten, dann umrühren und dann war das so total lecker.
1: Ah.
0: Aber anscheinend war es ja ungesund vom Markt genommen worden. Gibt's
1: naja, aber es gibt ja auch Deftigkeiten. Also es muss ja nicht so Süßigkeiten sein. Ich habe noch eine Freundin, die isst gerne deftig und die sagt dann wahrscheinlich, wenn ich eine Beefy sehe oder eine Currywurst oder dann muss ich die kaufen und dann fühle ich mich wieder wie als Kind. Nach solchen Dingen suchen wir heute 0800 0303 666. Erzähl uns gern deine Geschichte.
0: Ab damit.
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0: Traurige Welt, ne? Bruce Springsteen, Hungry Heart, gibt immer mehr Morddrohungen gegen den Boss wegen seiner Anti-Trump-Sprüche, ne, aus dem Trump-Lager. Securities mussten verstärkt werden auf der Tour. Also das ist schon echt eine traurige Entwicklung, finde ich. Aber darüber will ich gar nicht reden. Lass uns über was Schönes reden, nämlich über deine Rockcharts, die Star im Rock Top 30. Und die Spitzenposition, da haben wir nämlich auf Platz 1 einen neuen Spitzenreiter, Muse mit Cryogen. 26. Juni kommt das neue Album The War Single. Und wie gesagt, zwei Sensationen sind passiert. Diese hier, die neue Hymne an die Partynacht von Pretty Reckless, When I Wake Up, direkt mal von der 0 auf Platz 2 gestiegen. Und ziemlich hohen Eingang hatten auch die Rolling Stones mit In The Stars. Von Platz 10 letzte Woche auf Platz 3 in dieser Woche. Und wir haben drei Neuvorstellungen auch in dieser Woche.
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0: Und das sind auch Hammerdinger. Eine davon habe ich dir gestern schon gespielt. Die neue Single von Brian Fallon mit seiner Band The Painkillers. Also Brian Fallon and The Painkillers, Better Before. Ja, klingt ein bisschen nach Gaslight Anthem, ne? Wieder mal, finde ich, so. Ryan Fallon and the Painkillers, also, aber es ist eine Soloscheibe, keine Gaslight Anthem Scheibe. Better Before, du kannst es reinwählen, das Ding hier in deiner Rock Top 30. Genauso wie die neue Single von Breaking Benjamin, Something Wicked. Die erste Single vom kommenden neuen Album. Live ist er jetzt auch gerade unterwegs, hat es wieder mal über den großen Teich geschafft, trotz Flugangst. Rock im Park, Rock am Ring sind mit dabei. Ausverkaufter Felsenkeller Leipzig, ausverkauft Hamburg Inselpark Arena, ausverkauft auch Köln die Live Music Hall und ausverkauft auch Huxleys in Berlin am 22.06. Breaking Benjamin, also Something Wicked, auch das Teil kannst du reinwählen, genau wie die Single, die jetzt kommt. Nothing But Thieves mit ihrer neuen Single Evolution. Die hören wir uns jetzt in voller Länge an. Neuvorstellung Nummer 3.

Evolution, Nothing But Thieves, eine unserer drei Neuvorstellungen für deine Rockcharts, die Rock Top 30. Neue Ausgabe gibt's wie gesagt Freitag, 16.45 Uhr und bis dahin kannst du fleißig voten, welche Songs da aufsteigen, absteigen und wie gesagt neu einsteigen sollen. 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
15: Im Studio Christian Haffmann. Im Falle des Messerangriffs am Holocaust-Mahnmal hat es mehr als ein Jahr nach der Tat eine neue Festnahme gegeben. Die Generalbundesanwaltschaft hat heute Morgen einen 37-jährigen Syrer festnehmen lassen, das berichtet die BZ. Einzelheiten aus der Nachrichtenredaktion.
16: Ihm wird vorgeworfen, den damaligen Attentäter vor der Tat zur Attacke motiviert zu haben und das macht ihn zum Mitschuldigen wegen Beihilfe zum versuchten Mord. Beim Anschlag im Februar letzten Jahres hatte ein 19-jähriger Syrer einem spanischen Touristen mit einem Messer in den Hals gestochen und ihn lebensgefährlich verletzt. Der Täter sitzt seit März dieses Jahres für 13 Jahre hinter Gittern.
15: Die frühere RAF-Terroristin Daniela Klette ist zu 13 Jahren Gefängnis verurteilt worden wegen schweren Raubes, Verstößen gegen Waffengesetze und anderer Straftaten. Das Landgericht Verden sah es als erwiesen an, dass die Angeklagte mit ihren mutmaßlichen Komplizen Burkhard Garwig und Ernst Volker Staub Geldtransporter und Supermärkte überfallen hat. Lufthansa-Kunden können ihren Sommerurlaub ohne Sorgen buchen. Der Konzern garantiert, dass es an allen 6 europäischen Drehkreuzen keine Treibstoffengpässe geben wird. Fehlende Lieferungen durch die Straße von Hormuz werden durch Importe aus den USA und Afrika ausgeglichen, heißt es. Und falls doch etwas schief geht, verspricht die Airline entweder Umbuchung oder volle Erstattung des Ticketpreises.
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15: Heute startet für die deutsche Fußballnationalmannschaft die Mission Weltmeisterschaft. Im fränkischen Herzogenaurach trifft sich das Team zum Trainingslager. Dort will der Bundestrainer die ersten Grundlagen legen für den angestrebten WM-Titel. Thomas Bremser berichtet.
18: Natürlich wollen wir Weltmeister werden. Diese Ansage machte Julian Nagelsmann vor knapp 2 Jahren nach dem EM aus, auch in Herzogenaurach. Hier will der Bundestrainer die taktischen und körperlichen Grundlagen schaffen für das XXL-Turnier. Viel Zeit dafür hat er aber nicht. Bis zum Mittag sollen die Spiele ankommen. Bis Samstag bleibt das Team in Franken. Am Tag danach geht es zum Länderspiel nach Mainz. Auch die Spieler aus Bayern und Stuttgart werden kommen, 4 Tage nach dem Pokalendspiel. Nur Kai Havertz fehlt. Er steht mit Arsenal London im Champions League-Endspiel.
15: Soweit das Neueste aus dem StarFM News Center.
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19: So, mittlerweile schon 10 vor 1. Ups, bisschen überzogen hier. 22 Grad haben wir in Trebin, 22 Grad in Friedrichshain, 22 Grad in Spandau und damit die Höchsttemperaturen für heute fast erreicht. Liegen bei 23 Grad. 15 Stunden Sonne, egal ob 22 oder 23 Grad. Super Tag. Die Nacht sternklar und trocken bei 8 Grad. Die nächsten Tage genauso schön. Morgen auch 22 Grad. Am Freitag wieder ein bisschen wärmer mit 28 Grad. Am Wochenende so um die 24, 25 Grad. Ein bisschen wolkiger und möglicherweise kommt mal ein kleiner Regenschauer unter. Die 100, die gute Nachricht erstmal zuerst. Die kommt von der 100 Richtung Treptow. Zwischen Jakob-Kaiser-Platz, Beusselstraße sind die Bauarbeiten beendet. Kommst also wieder gut durch. Dann die 100 Richtung Treptow zwischen Tunnel Innsbrucker Platz und Kreuz Schöneberg. Reinigungsarbeiten, rechte Spur ist gesperrt. Und Richtung Wedding zwischen Rudolf-Wiesel-Brücke, Jakob-Kaiser-Platz. Vorsichtig fahren, defektes Auto steht wohl auf der rechten Spur. Dann haben wir einen kleinen 10-Minuten-Stau auf der A10 auf dem westlichen Ring Richtung Dreieck-Havelland in der Baustelle zwischen Großkreuz und Vöhmen. Der war heute auch schon mal länger, der Stau. Und noch ein Vorsicht auf der A11 Kreuz Uckermark Richtung Berliner Ring zwischen Bernau-Süd und Dreieck-Barnim steht wohl ein defekter PKW. Geblitzwurst und Mitte auf der Karl-Liebknecht-Straße in Dahlem, in der Kleyallee in der 30er-Zone, Neukölln-Sonnenallee, Wedding-Transvaal-Straße, Pankow in der Konrad-Blenkle-Straße und Reinickendorf-Rödernallee. Dann noch ein Blitzer in Erkner in der Buchhorster-Straße. Bei den Öffis rollt im Moment alles, aber heute Nacht finden bei der S-Bahn Bauarbeiten statt. Von 23 Uhr bis 3.30 Uhr gibt es Einschränkungen auf den S-Bahnlinien S3, S5 und S7. Wenn du jetzt noch Staus und Blitze hast, ruf gern durch oder schick deine WhatsApp weiter kostenlos an die 0800 0303 666. Gute Fahrt, vielen Dank.
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19: Mit Thomas Börner im Urlaub. Schönen Mittwoch wünsche ich dir. Viel Spaß bei allem, was du gerade tust. Vielleicht stopfst du dir gerade irgendwie so eine Süßigkeit oder Herzhaftigkeit rein, die dich so vom Geschmack her mal an deine Kindheit erinnert. Ne? Darüber reden wir heute hier bei StarFM at Work und natürlich auch die ganze Rush-Hour rüber. Also gerne weiter mal zum Thema anrufen. Gibt es irgend sowas, wo du es isst? Und bei mir habe ich immer gesagt, dieses Pausepulver von früher oder so Kaugummi Bazooka Joe oder so, erinnere mich immer an früher. Ne? Wenn ich es dann mal wieder in die Finger kriege, bei Bianca sind es eher so Sahne-Bisees. Ja, also wenn es da was gibt, 0800 0303 666. Und wir reden über was ich in meiner Kindheit auch sehr gerne gemacht habe. Habe es gestern wieder beobachtet und darum geht es auch gleich. Papierflieger-Weitflug. Also wie ich darauf komme und was es da für abstrakte Rekorde gibt, klären wir auch gleich in dieser Stunde at work. Ja, jetzt aber erstmal eine Runde Maximum Rock und der kommt von Papa Roach, System of a Down. Vielleicht auch ein Song, der dich gleich in deine Kindheit zurückkatapultiert. Def Leppard mit Rock of Ages. Gibt's direkt nach Against Me. 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

0: Neuer Maximum Rock von den Foo Fighters of All People hier in deiner Star FM Playlist. Vorhin gerade mit Kollegin Bianca aus der Star FM Rush Hour darüber unterhalten, welche Süßigkeiten, Salzigkeiten, Herzhaftigkeiten dich so, wenn du sie isst, in deine Kindheit zurückbeamen quasi. Ne? Bianca hat gesagt, bei ihr war es in Finnland, in Helsinki gerade so eine Tüte von diesen Bisets, diese kleinen Mini-Bisets, ne? In lila und weiß, die sie sofort in ihre Kindheit katapultiert haben. Ich habe gesagt, meine Kindheitssüßigkeiten, die gibt's eigentlich leider gar nicht mehr. So diese Rockpops, so diese Tüte mit diesen Knisterdingern, die so im Mund immer so geknallt haben dann. Oder Bazooka Joe, Double Bubble, so Kaugummis und natürlich viel so Langnese-Eis. Da gibt's zwar viele Sorten jetzt wieder, die ich von früher noch kenne, aber die schmecken irgendwie, finde ich, nicht mehr so wie früher. Also insofern habe ich da so Schwierigkeiten mit der Kindheit. Aber Ellie sagt, also gibt Eis, da ist sie dabei.
1: Gebrannte Mandeln, Zuckerwatte, brauner Bär, Flutschfinger.
0: Ja.
1: Leider gibt es den braunen Bären nicht mehr, der war immer sehr lecker, hatte Schokolade drumrum und hatte einen Karamellkern, den habe ich sehr, sehr gerne gegessen.
0: Kenne ich auch noch, vor allem kosteten die damals, glaube ich, 50 Pfennig oder so, ne? Brauner Bär. Ja, naja. Also, ruf gerne weiter an zum Thema oder schick eine WhatsApp-Sprachnachricht. Welche Süßigkeiten, Salzigkeiten, Herzhaftigkeiten beamen dich zurück in deine Kindheit, quasi so, wenn du sie dann isst. Ja? 0800 0303 666.
2: Bryan Adams mit über 100 Millionen verkauften Tonträgern so erfolgreich, dass uns die Worte fehlen, hier einen Spruch dazu zu machen. Hier auch noch. Aber gleich geht's weiter. 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

0: Three Wonders gerade mit All Right Now, Maximum Rock, der dich vielleicht auch so ein bisschen zurückbeamt in deine Kindheit, in deine Jugend, ne? Wenn du dir das anhörst. Das ist ja auch so ein bisschen so, darüber reden wir heute hier bei StarFM at Work oder auch in der StarFM Rush Hour nachher noch so. Welche Süßigkeiten, Herzhaftigkeiten, wenn du sie isst, dann so versetzen dich zurück in deine Kindheit, wenn du dich so erinnerst, ne? Also ruf gerne weiter an zum Thema oder schick eine WhatsApp-Sprachnachricht 0800 0303 666. Ich habe gestern zugeguckt und das hat mich auch so zurück in meine Kindheit katapultiert, wie sich zwei Kids gebettelt haben mit ihren Papierfliegern. Auf der Einfahrt haben wir geguckt, welcher weiterfliegt, haben so Markierungen gemacht, immer wieder geguckt und so. Und da habe ich mir gedacht, so, gibt es da eigentlich offizielle Papierfliegerrekorde? Ja. Und ich bin fündig geworden. Deshalb hier mal die Top 3 der spektakulärsten Papierflieger-Weltrekorde. Du wirst es nicht glauben.
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0: Also erstmal so viel. Für alle offiziellen Rekorde gelten extrem strenge Regeln. Es darf ausschließlich ein handelsübliches, standardisiertes Blatt Papier, das ist so DIN A4 Blatt, maximal 100 Gramm, verwendet werden. Schneiden, kleben oder reißen ist bis auf ganz kleine Ausnahmen, wie so ein winziger Streifen Tesafilm bei manchen Weitflugkategorien, absolut verboten. Das nur mal vorweggeschickt, ja?
1: Platz 3.
0: Der Weitfluggigant, ja, also wenn du denkst, dass nach 20 oder 30 Metern Schluss ist, hast du die Rechnung aber ohne ein Studententeam aus Shanghai gemacht. Im Dezember letzten Jahres erst, da haben die Chinesen den bisherigen US-Rekord von 88 Metern geknackt und haben ihren Flieger unglaubliche 98,43 Meter weit segeln lassen. Das haben die Kids nicht geschafft. Warum du das noch nicht geschafft hast mit deinem Flieger? Naja, pass auf, hinter solchen Rekorden steckt monatelange Arbeit. Das glaubt man gar nicht. Das Team vor ihnen aus den USA hat zum Beispiel über 400 Stunden lang Computersimulationen aus der Luft- und Raumfahrttechnik genutzt, um den perfekten Knickwinkel zu berechnen. Geworfen werden die Flieger dann auch noch meist von professionellen Quarterbacks oder von Baseball-Pitchern, um die nötige Anfangsgeschwindigkeit zu erzeugen. Also das ist nichts für die Einfahrt.
1: Platz 2
0: ist die ewige Flugdauer. Ja, der heilige Gral des Papierfliegens ist die Zeit, die das Teil in der Luft bleibt, ohne den Boden zu berühren. Anfang des Jahres, da wurde die magische 30-Sekunden-Marke endgültig pulverisiert. Wieder ein Team aus China, übrigens mit denselben klugen Köpfen aus dem Weitflugrekord, hat den Flieger exakt 31,2 Sekunden in der Luft gehalten. Die Technik dahinter, die Flieger sehen nicht aus wie Pfeile, wie du sie vielleicht bastelst, sondern haben riesige Tragflächen, ähnlich wie so Gleitschirme, werden im exakt senkrechten 90-Grad-Winkel wie so eine Rakete an die Hallendecke geschossen und oben klappen sie dann die Flügel auf und segeln so in perfekten, langsamen Kreisen wieder nach unten. Auch da ist viel Berechnung nötig.
1: Ja, ja. Platz 1.
0: Das ist der Stratosphärenflug. Warum in der stickigen Turnhalle fliegen, ne, wenn man die Atmosphäre nutzen kann? Tja, ein naturwissenschaftlicher Schulclub aus Großbritannien hat einen Papierflieger mit Hilfe eines Wetterballons wirklich in die Stratosphäre auf stolze 35 Kilometer Höhe geschickt. Das Spektakuläre daran, da oben, wo die Luft extrem dünn und eiskalt ist, wurde der Flieger automatisch freigesetzt. Er war mit einem winzigen GPS-Tracker und einer Minikamera ausgestattet. Der Flieger hat den turbulenten Sinkflug überstanden, ist tatsächlich unbeschadet wieder gelandet auf der Erde und lieferte atemberaubende Videobilder auch noch aus der Tiefe des Alls. Hinweis übrigens, 2024 ist ein Modell in Italien inoffiziell sogar aus 41,9 Kilometer Höhe geflogen. Der Guinness-Eintrag steht aber noch bei der britischen Truppe. Siehste, es gibt Rekorde in Sachen Papierflieger. Soweit erstmal meine Top 3.
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4: Im Studio Jan Seifert. Das Wegbier oder die Brause für unterwegs gibt's in Berlin im Späti, aber nicht sonntags. Das soll sich jetzt mit einem Volksbegehren ändern. Philipp Ringe.
5: Nachdem Berlin autofrei und Berlin werbefrei gescheitert sind, jetzt also der nächste Versuch eines Volksbegehrens. Seit 20 Jahren gilt laut Berliner Ladenöffnungsgesetz, sonntags bleibt der Späti zu, genauso an Feiertagen. Einige hatten dennoch offen, das wurde toleriert, seit einigen Jahren kontrollieren die Behörden aber strenger. Der Verein Berliner Späti e.V. will jetzt das Sonntagsverbot für Spätis kippen. Dessen Vorsitzender Alba Baba bezeichnet die Berliner Spätikultur als einzigartig in Europa.
4: Sie heißen Lido, Astra oder SO36 hier in Berlin. Musikclubs gelten im Baurecht künftig als Kulturorte und nicht mehr als Vergnügungsstätten wie Spielhallen oder Wettbüros. Klingt unspektakulär, bedeutet aber viel. Clubs dürfen damit künftig auch in bestimmten Wohngebieten betrieben werden, natürlich mit den üblichen Lärmschutzauflagen. Kulturstaatsminister Wolfram Weimer spricht von einem starken Signal für die Live-Musikszene in Deutschland. Vor über 40 Jahren haben sie ganz Deutschland in Atem gehalten, die Rote Armee-Fraktion. Vorhin ist die ehemalige RAF-Terroristin Daniela Klette zu 13 Jahren Haft verurteilt worden. Ihr werden Raub, Verstöße gegen das Waffengesetz und andere Straftaten vorgeworfen. Das Gericht sah es als erwiesen an, dass Klette mit Komplizen Geldtransporte und Supermärkte überfallen hat. Jeder dritte Deutsche arbeitet Teilzeit. Laut Statistikern ist das ein neuer Rekord. Thomas Thonfeld.
6: Nach wie vor arbeiten vor allem Frauen in Teilzeit mehr als jede zweite, wie die Statistiker vermelden. Bei den Männern ist es jeder siebte, aber die Quote steigt an und zwar stärker als bei den Frauen. Und je älter die Beschäftigten, desto häufiger arbeiten sie in Teilzeit. Bei den 65-Jährigen sind es mehr als die Hälfte und bei den 70-Jährigen schon die ganz große Mehrheit. Im Schnitt arbeiten die Teilzeitler allerdings etwas länger als früher, aktuell gut 21 Wochenstunden und damit 2 Stunden länger als vor 10 Jahren.
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4: Die Mission Weltmeister werden beginnt. Bundestrainer Nagelsmann begrüßt 25 der 26 nominierten Spieler im Trainingslager. Nur Kai Havertz ist entschuldigt. Der muss Samstag noch mit seinem FC Arsenal gegen PSG mal eben noch ins Champions League Finale. Bis Samstag trainiert die Nationalmannschaft in Herzogenaurach. Dann geht's via Frankfurt in die USA. Soweit das Neueste aus dem StarFM News Center.
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8: Dankeschön, Jan. Erstmal 23 Grad und damit die Höchsttemperaturen erreicht. Yay! Heute in Trend Prenzlauer Berg, aktuell auch in Waltersdorf und auch in Wilmersdorf sind es 23 Grad. Kühler als gestern, aber reicht, oder? Nicht ganz angenehm. Auch die Nacht wird kühler. Die letzte Nacht war nämlich so mit 17 Grad. Die kommende Nacht mit 8 Grad. Also merkst du dann schon nochmal eine kleine Abkühlung. Kann man wieder mal auf einem Fenster schlafen, ein bisschen durchkühlen. Naja, du machst das schon. Morgen am Donnerstag 22 Grad, ähnlich wie heute mit viel Sonne. Freitag wieder deutlich wärmer, so knappe 28, 29 Grad. Das Wochenende bisschen wolkiger, aber so 9 Stunden Sonne sind drin. 24, 25 Grad, möglicherweise hier und da ein kleiner Schauer. Die A100 Richtung Wedding, immer noch ein defektes Auto auf der rechten Spur zwischen Rudolf-Wiesel-Brücke, Jakob-Kaiser-Platz. Dann stehst du Richtung Wedding an der üblichen Baustelle, Detmolder Straße, 10 Minuten. Und auf der A10, westlicher Berliner Ring, in Richtung Dreieck-Havelland gibt es die nächste Baustelle. Hier staut sich zwischen Großkreuz und Föhm aktuell auch so 10, 12 Minuten. Gewitzfürstin Zehlendorf in der Bernhard-Bayer-Straße, in Pankow in der Busoni-Straße, Schöneberg-Kulmer-Straße, Mitte-Karl-Liebknecht-Straße, Dahlem in der Kleerallee in der 30er-Zone, in Reinickendorf auf der Rödernallee und in Bernau in der Dorfstraße. Bei den Öffis finden heute Nacht, wie es heißt, kurzfristig angesetzte Bauarbeiten statt. Und zwar von 23 Uhr bis 3.30 Uhr. Da gibt es dann Einschränkungen auf den S-Bahnlinien S3, S5 und S7. Wenn du jetzt noch Staus und Blitze hast, ruf gerne durch oder schick deine WhatsApp. Eine Sprachnachricht von mir aus auch gerne an die 0800 0303 666. Vielen Dank, gute Fahrt.
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8: Ja, ich kann leider noch nicht das Wochenende ausrufen. Das ist am Mittwochnachmittag jetzt vielleicht nicht ganz so angesagt, aber ich kann schon mal die nächste und letzte Stunde Star FM at Work aufrufen. Ne? Da starten wir nämlich jetzt genau rein. Ich bin Thomas Börner im wohlverdienten Urlaub. Wie gesagt, nächste Woche auch noch. Wir reden über Süßigkeiten, über Salzigkeiten, Herzhaftigkeiten, über Nahrungsmittel, sagen wir mal, die dich in deine Kindheit zurückbeamen, wenn sie auf deiner Zunge zergehen. Da gibt es so viele geile Sachen, ne? Lass uns ein bisschen Ausflüge in die Kindheit machen mit leckeren Süßigkeiten. Ja, gerne weiter anrufen. Was ist das bei dir? 0800 0303 666 oder schick einfach eine WhatsApp-Sprachnachricht. Geht ja noch schneller, ne? Wenn dir das Wasser aus dem Mund nicht mehr zusammenläuft. So, wir starten also rein mit, wie gesagt, diesem Thema. Rock News habe ich auch noch für dich. Und natürlich jede Menge Maximum Rock. Nickelback zum Beispiel, Bones for the Crows, Guns N' Roses gleich Klassiker dabei, Welcome to the Jungle. Und ich starte mit den Killers und Mr. Brightside.

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0: Mumford & Söhne, I Will Wait, hier in der letzten Stunde StarFM at Work. Ja, vielleicht wartest du auch, dass so einige Kindheitserinnerungen zurückkommen. Manchmal hilft es, wenn man sich so eine Süßigkeit von früher in den Mund stopfte. Dann denkt man so, oh, der Geschmack von früher, ne? Geht natürlich auch mit Eis und so, ne? Ich habe mich vorhin mit Bianca darüber unterhalten, weil die sich irgendwie in Helsinki so eine kleinen Mini-Sahne-Bisets reingezogen hat und hat gesagt so, oh, ich fühlte mich so wie in der Kindheit mit dem Geschmack von damals so und so. Irgendwie kamen wir deswegen so drauf und haben gesagt, Mensch, das können wir doch mal unseren Maximum Rocker fragen. Was sind denn so die Süßigkeiten, Salzigkeiten, Herzhaftigkeiten? Kann ja alles sein, ne? Die man, wenn man die isst, so denkt so, ah, das ist Kindheit, ne? Das ist doch Kindheit.
1: Hallo, Sabrina hier. Also Kindheitssüßigkeiten, da gibt es eine ganze Menge, die ich sehr vermisse. Aber es gibt ab und zu noch welche. Zum Beispiel Kaugummi in der Tube. Die gibt es bei Schwarzen Netto an der Kasse. Leider gibt es sie nicht mehr, besser gesagt. Smarties von Milka. Die haben sehr lecker geschmeckt. Dann gab es Kinder-Cola oder Kinder-Kaffee damals. Oder Haribo gab es auch so eine Art Smarties. Da waren Gummibärchen drin. Oder Fufu. Da gab es in UFO-Form, Pralinen oder auch Joghurt. Das hat auch sehr lecker geschmeckt. Leider gibt es das nicht mehr. Es gibt aber auch noch unzählige. Die kann ich jetzt aber leider nicht alle aufzählen, sonst ist die Zeit vorbei.
0: Erinnert ihr euch übrigens, das ist gar nicht so lange her, das ist gar nicht Kindheit. Es gab ja von Milka mal so eine große Schokotafel, wie Max oder sowas hieß das. Und da waren auch Smarties drin und Gummibärchen und so eine, wie früher diese Pop-Rocks, die so eine Knisterperlen irgendwie. Total geil. Das ist, glaube ich, die einzige Milka-Max-Schokolade, die es hier nicht mehr gibt. Irgendwie vom Markt genommen und ich fand die so lecker. Es gibt so Sachen, wo man sich immer fragt, warum nehmt ihr die vom Markt? Mann, das ist so lecker und teilweise Kindheitserinnerung, verstehe ich auch manchmal nicht. Also, Süßigkeiten, Salzigkeiten, Herzhaftigkeiten, die dich an deine Kindheit erinnern. Her damit, 0800 0303 666.
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Instrumente für ein paar Musiker, aber eine komplette Musikrichtung für die ganze Menschheit. Dexter and the Moon Rocks bringen Steinchen vom Mond mit und ihren Grunge Rock aus Texas direkt in die Star FM Playlist mit Freakin' Out.

0: Maximum Rock von Dexter and the Moonrocks, Freaking Out, hier bei StarFM at Work.
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0: Diese Band hier. Was sind Knock Loose? Haben jetzt eine Tour-Doku gestartet. Im Frühjahr erinnern wir uns mal, ja, ihre bis jetzt größte Europa-Tour als Support für Metallica. Jetzt haben sie eine eigene Webserie herausgebracht und den Titel Wherever We May Roam, Knock Loose Summer Tour Diary. Und da gibt die Band exklusive Einblicke hinter die Kulissen. Die erste Folge gibt es jetzt auf YouTube online, heißt Knock Loose Summer Tour Diary Part 1. Und Gitarrist Chris Isaak sagt, wir machen uns auf den Weg, um eine Show mit Metallica zu spielen, der großartigsten Band, die es je gab. Also zieh dir das mal rein, neue Tour-Doku von Knock Loose. Weezer, ja, unter dem Titel Random Covers hat Weezer-Frontmann Rivers Cuomo Sonntag 15 akustische Solo-Cover-Versionen auf YouTube hochgeladen. Allerdings eine komische Geschichte. Manche sind nur einige Sekunden lang, klingen teilweise wie Sprachaufnahmen, sind auch schon älter. Ein paar Cover davon, zum Beispiel von Whitney Houstons I Wanna Dance With Somebody. Also es gibt so Spekulationen, auf Reddit habe ich gelesen, dass Rivers Cuomo möglicherweise versucht hat, so ein paar Demos aus seiner Dropbox privat zu archivieren und sie dabei aus Versehen vielleicht öffentlich gemacht hat. Ansonsten macht das eigentlich nicht viel Sinn. Aber ja, kannst du ja auch mal angucken. Zum Schluss noch Nothing But Thieves. Ja, nach so ein paar Spekulationen und Hinweisen ist es jetzt offiziell. Es wird eine neue Tour geben, die Stray Dogs World Tour. Im Januar 2027 kommen sie für 5 Konzerte nach Deutschland, Köln, München, Ludwigsburg, Berlin, präsentiert von StarFM und Hamburg. Und damit kündigen sie auch ein neues Album an und der Tourname verrät es ja schon. Stray Dogs wird es heißen. Das Album führt sie übrigens zurück in die Angelic Studios im englischen Banbury. Das ist diese umgebaute Scheune, in der Nothing But Thieves vor über 10 Jahren ihr Debüt aufgenommen haben. Also so ein bisschen Back to the Roots Geschichte, ne? Soweit erstmal deine Rock News. Und hier geht's jetzt weiter mit Maximum Rock von Franz Ferdinand. 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
6: Im Studio Jan Seifert. Das Wegbier oder die Brause für unterwegs gibt's in Berlin im Späti, aber nicht sonntags. Das soll sich jetzt mit einem Volksbegehren ändern. Philipp Ringe.
7: Nachdem Berlin autofrei und Berlin werbefrei gescheitert sind, jetzt also der nächste Versuch eines Volksbegehrens. Seit 20 Jahren gilt laut Berliner Ladenöffnungsgesetz, sonntags bleibt der Späti zu, genauso an Feiertagen. Einige hatten dennoch offen, das wurde toleriert, seit einigen Jahren kontrollieren die Behörden aber strenger. Der Verein Berliner Späti e.V. will jetzt das Sonntagsverbot für Spätis kippen. Dessen Vorsitzender Alba Baba bezeichnet die Berliner Spätikultur als einzigartig in Europa.
6: Sie heißen Lido, Astra oder SO36 hier in Berlin. Musikclubs gelten im Baurecht künftig als Kulturorte und nicht mehr als Vergnügungsstätten wie Spielhallen oder Wettbüros. Klingt unspektakulär, bedeutet aber viel. Clubs dürfen damit künftig auch in bestimmten Wohngebieten betrieben werden, natürlich mit den üblichen Lärmschutzauflagen. Kulturstaatsminister Wolfram Weimer spricht von einem starken Signal für die Live-Musikszene in Deutschland. Deutschland sagt Cyberattacken den Kampf an. Dafür sollen Polizei, BKA und Bundesamt für Sicherheit in der Informationstechnik mehr Befugnisse bekommen.
8: Wir schlagen zurück, wir schalten die Bedrohung aus, wenn wir angegriffen werden. Wir werden Angreifer stören und deren Infrastruktur zerstören.
6: Sagt Innenminister Dobrindt. Zuletzt war in Umfragen herausgekommen, dass die Deutschen wieder mehr Angst vor Krieg haben, hauptsächlich durch digitale Bedrohung. Wer wegschaut, wenn Menschen ausgebeutet werden, soll stärker bestraft werden. Die Bundesregierung plant härtere Maßnahmen gegen Menschenhandel, auch Kunden, die solche Leistungen wissentlich nutzen. Also, wer im Billig-Nagelstudio oder auf dem Bau wegschaut, kann sich strafbar machen. Außerdem soll der Strafrahmen für Menschenhandel generell auf bis zu 10 Jahre Haft steigen.
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6: Die Mission Weltmeister werden beginnt. Bundestrainer Nagelsmann begrüßt 25 der 26 nominierten Spieler im Trainingslager. Nur Kai Havertz ist entschuldigt. Der muss Samstag noch mit seinem FC Arsenal gegen PSG mal eben noch ins Champions League Finale. Bis Samstag trainiert die Nationalmannschaft in Herzogenaurach. Dann geht's via Frankfurt in die USA. Soweit das Neueste aus dem Star FM News Center.
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10: 22 Grad messen wir aktuell in Tempelhof, Lichtenberg, 22 Grad in Königs Wusterhausen. Heute ist nicht so ein Schwitztag so wie gestern. Ein bisschen kühler geworden, kühlere Luft ist eingeflossen. Mit viel Sonne heute bei Höchstwerten von 23 Grad. In der Nacht meist gering bewölkt und deutlich kühler bei 4 bis 8 Grad. Die Star-FM Prognose heiter trocken, morgen bei 22 Grad. Der Freitag wieder wärmer mit 28. Vorsicht bitte liegen bei A10 nördlicher Ring Richtung Dreieck-Havelland zwischen Mühlenberg und Birkenwerder steht er auf der Standspur. Staus aktuell, übliche Verdächtige um die 10 Minuten bist du durch, aber Mariendorf, Marienfelder Allee Richtung Namitzerdamm aktuell 30 Minuten mehr. Parallel auf der Malteserstraße sind es 20 Minuten mehr. Und die Blitz erwarten dich in Pankow auf der Busoni-Straße, Dahlem-Klee-Allee und Erkner-Buchhorster Straße. Heute Nacht gibt es bei der S-Bahn kurzfristig angesetzte Bauarbeiten und das betrifft die S357. Von 23 Uhr bis 3.30 Uhr fahren die ein bisschen anders. Wenn du noch Staus oder Blitze hast, dann gib sie gerne auch durch unter der Star Ranger Hotline 0800 0303 666. Vielen Dank.
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10: Mit Bianca am Mikro und A und die ist im Hintergrund am Zaubern. Für deine Rock Talents, guck mal, du kannst deine Stimme schon abgeben auf starfm.de und in deiner starfm App. Und Maximum Rock, den findest du auch dort, gleich vom Breaking Benjamin mit Angels Fall. Passend dazu vorher Survivor. Und hier ist Sum 41, Underclass Hero. Ich wünsche dir ein herrliches Bergfest.

0: Star von Maximum Rock von Breaking Benjamin, Angels Fall zum Bergfest in deiner Star von Rush Hour. Und wo könnte man so zum Feiern mal hinfallen?
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0: Wir machen heute schon mal den Montag in einer Woche klar. Das ist der 8. Juni und da spielt dieser Rockstar, den du schon direkt beim ersten Riff erkennst. Ganz genau. Tom Morello kommt nach Berlin. Der Rage Against the Machine Mitbegründer bringt mit der ersten Electric Full Band Show seinen legendären Gitarrensound ins SO 36. Tom Morello, das ist der Mann für kompromisslose Riffs, politische Haltung und Live-Shows mit neuen Impulsen, voller Energie und ikonischen Songs. 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Viel Spaß dabei. Und Maximum Rock jetzt von Stereophonics. Hier ist

Hi, hier ist Campino von den Toten Hosen und ihr hört unsere neue Single Die Show muss weitergehen. Macht richtig laut und ich hoffe, ihr habt damit genauso viel Spaß wie wir.

0: Staffa Maximum Rock von Placebo, Loud Like Love aus dem Jahr 2013. 18 Jahre zuvor hatte die Band ihre erste Single Bruce Pristine rausgebracht, als sogenannte Split-Single, gemeinsam mit einer anderen Band, die sich Soup nannte. Ein Jahr später wurde sie dann erneut veröffentlicht auf dem selbstbetitelten Debütalbum, allerdings in einer veränderten Version. Und in diesem Jahr erst ist Bruce Pristine dann nochmal rausgekommen, digital recreated. Also es ist immer wieder spannend, in den Anfängen von mega erfolgreichen Rockstars rumzustöbern. Und wer weiß, welche Geschichten über die Staff im Rock Talents noch geschrieben werden, die A gerade sucht. Zwei Bands sind seit heute im Voting auf staffm.de und in deiner Staffm App. Und zwei Bands sind das aus einer Riesenmenge von Bands aus ganz Deutschland und aus Österreich, die sich bei uns beworben haben. So genial, was wir für eine große Community an frischen neuen Bands haben. Es ist richtig gut. Aber es ist natürlich auch klar, wenn du so eine neue Band bist, dann willst du nicht nur im Proberaum zeigen, was du drauf hast. Du willst deinen Song bei Starfm im Radio hören. Und das geht. 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Schon heute um 18 Uhr, wie gesagt, die ersten beiden Bands nochmal von A ganz ausführlich vorgestellt, die im allerersten Voting sind, und viele weitere Votings werden folgen. Also, jetzt ab auf StarFM, deine Stimme zählt und deine Bewerbung.
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0: Start von Maximum Rock. Alanis Morissette, Hands Clean, und ich weiß, er hat seine Hände gewaschen. In Unschuld.
1: Ich wollte sagen, woher weißt du, dass ich meine Hände gewaschen habe, aber habe ich tatsächlich gerade.
0: Ja, selbstverständlich.
1: Weil ich dachte, ehe ich mich mit Bianca jetzt im Studio treffe, gerne mal für kleine Jungs, dann ist natürlich Händewaschen angesagt.
2: Ja. 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
0: Und du hast das Album der Woche in der Hand und das muss natürlich auch mit reinen Fingern angetatscht werden.
1: Stichwort saubere Sache, gute Arbeit, gutes Album. Erik Grönwall, Bad Bones, sein neues Album. Für mich jetzt eigentlich schon, und ich weiß gar nicht, was da eigentlich noch alles kommt, so eins der wichtigsten Hardrock-Releases in diesem Jahr. Ne? Also 10 Tracks, die wirklich richtig, richtig geil sind. Wenn du jetzt gerade denkst, so, wie kann der vom wichtigsten Hardrock-Album sprechen? Ich habe Erik Grönwall noch nie gehört. Passiert, glaube ich, vielen Maximum Rockern. Ist auch gar nicht schlimm, dass du den noch gar nicht gehört hast. Aber du hast ihn bestimmt schon gehört, zum Beispiel von seiner Zeit mit Heat hier. Ja, der war auch mit der Michael Schenker Group unterwegs zum Beispiel, hat solo schon viel gemacht. Und du kennst ihn natürlich auch aus seiner Zeit, gut, auch wenn es nur 2 Jahre waren, aber er hat Skid Row wieder zurück auf den Plan geholt, war da auch lange und hat uns zum Beispiel auf einer Star FM Charity Veranstaltung auch mal ein bisschen Skid Row zum Besten gegeben hier. Hey.

0: Ne? Also, so cool, gleich
1: ja, ne, man kriegt so ein bisschen Hühnerpelle, ne, bei ja. Erik Grönwald, finde ich auch immer, also, der hat schon echt eine außergewöhnliche Stimme und das beweist er, wie gesagt, auch auf dem neuen Album Bad Bones, auf den 10 Tracks. Und da hören wir uns jetzt mal den nächsten Track an.

0: von Maximum Rock an deinem Mittwochnachmittag. Ja, immer ein bisschen rumgekichert, aber der Song ist wirklich ein Hammer.
1: Lost for Life. Nicht zu verwechseln mit Lust for Life von Iggy Pop. Das ist kein Cover, hast du schon gemerkt. Erik Rönmer war das gerade. Lost for Life von seinem aktuellen Album Bad Bones. Lass uns gerne mal, ich sag's mal wieder, eine Kritik da, wie du das Album findest, wie die Tracks bisher bei dir ankommen. Einfach WhatsApp-Sprachnachricht geht am schnellsten 0800 0303 666. Und die nächsten Tracks, die gibt's nachher auch bei dir 19:30.
0: Da freue ich mich schon drauf. Bis dahin, Maximum Rock jetzt von John Ossie, Air is Free.

0: Stuff im Maximum Rock an deinem Bergfest. Ja, Schwimmen in der Spree, ne? Sehr, sehr verlockend für viele. Aber ich muss sagen, ich hätte ein bisschen Schiss um die Gesundheit, wenn man bedenkt, was alles in der Spree landet. Da werden Roller reingeworfen, Fahrräder, andere obskure Dinge. Aber trotzdem, für viele ist es ein Traum. Und es gibt eine Initiative, die sagt, auch die Wasserqualität sei ausreichend in 80% der Sommerzeit. Jetzt wollen sie demonstrieren, einmal im Monat, und zwar eine Mitschwimm-Demo wollen sie organisieren. Sollte schon im Mai soweit sein, da war das Wetter aber nicht gut genug. Und jetzt dürfen sie hoffen auf Olympia. Denn wenn Berlin den Zuschlag bekommt für die Sommerspiele, dann werden die Freiwasserschwimmer auf Höhe der Eastside Gallery in Friedrichshain unterwegs sein.
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1: Im Studio Jan Seifert. Das Wegbier oder die Brause für unterwegs gibt's in Berlin im Späti, aber nicht sonntags. Das soll sich jetzt mit einem Volksbegehren ändern. Philipp Ringe.
2: Nachdem Berlin autofrei und Berlin werbefrei gescheitert sind, jetzt also der nächste Versuch eines Volksbegehrens. Seit 20 Jahren gilt laut Berliner Ladenöffnungsgesetz, sonntags bleibt der Späti zu, genauso an Feiertagen. Einige hatten dennoch offen, das wurde toleriert, seit einigen Jahren kontrollieren die Behörden aber strenger. Der Verein Berliner Späti e.V. will jetzt das Sonntagsverbot für Spätis kippen. Dessen Vorsitzender Alba Baba bezeichnet die Berliner Späti-Kultur als einzigartig in Europa.
1: Jede Menge Gesetzesvorhaben hat das Bundeskabinett heute angeschoben. Streaming-Anbieter wie Netflix und Disney sollen künftig mindestens 8% ihres Umsatzes in Deutschland investieren. Außerdem pro Live-Musik. Musikclubs gelten jetzt als Kulturorte und dürfen damit unter Auflagen auch in Wohngebieten betrieben werden. Und das neue Baugesetz. Thomas Thonfeld.
3: Städte und Gemeinden mit zu wenig Wohnraum können künftig bauen zum sogenannten überragenden öffentlichen Interesse erklären. Damit würden dann die entsprechenden Projekte Vorrang vor anderen Interessen bekommen, wenn es zum Beispiel um die Nutzung von Grünflächen geht. Das große Ziel, Bauen beschleunigen, denn das dauert hier in Deutschland immer noch viel zu lange. Und offensichtlich vernachlässigte Häuser sollen schneller instand gesetzt werden, in Extremfällen sogar enteignet werden können.
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1: Anpfiff zur Mission Weltmeistertitel. Bundestrainer Nagelsmann hat vorhin das Trainingslager der Nationalmannschaft in Herzogenaurach eröffnet.
5: Der Mannschaft schon mitgegeben, dass wir für die nächsten Wochen wie eine Familie sind und dass jeder das Vertrauen zu seinem Nebenmann, zu seiner Nebenfrau hat, im gesamten Team, in der Mannschaft, aber natürlich auch im ganzen Staff, dass wir wissen, dass jeder am selben Strang zieht, weil es eben, wie der Name schon sagt, Team Spirit ist und da muss das Team auch komplett jeder seinen Beitrag leisten. Das kann nicht eine einzelne Person machen.
1: 25 der 26 nominierten Spieler sind schon da. Nur Kai Havertz, der spielt am Wochenende noch bei Arsenal. Am Samstag geht es für die Nationalelf dann in die USA. Soweit das Neueste aus dem Star-FM News Center.
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6: Nicht mehr so schwitzen heute, ne? 21 Grad in Reinickendorf in Johannisthal und 21 Grad in Nauen. Da ist ein bisschen kühlere Luft eingeflossen. Ich finde, das tut ganz gut. Mit viel Sonne aber heute. Und Höchstwerten von 23 Grad. In der Nacht meist gering bewölkt, deutlich kühler bei 4 bis 8 Grad. Gilt sich unbedingt eine Jacke einzupacken. Star-FM-Prognose. Morgen heiter, trocken, 22 Grad. Übermorgen wieder wärmer bei 28. Ah, es gab leider einen Unfall auf der A113 stadtauswärts zwischen Adlershof und Schönefeld Nord. Mehrere Fahrzeuge ineinander gefahren. Aktuell rechte Spur und Standstreifen dicht, 20 Minuten mehr. A13 Richtung Dresden zwischen Mittenwalde und Bestensee in beiden Richtungen. Sichtbehinderung durch Rauch. Hier brennt eine Böschung. Die Feuerwehr ist im Einsatz. Und Staus aktuell, so die üblichen Verdächtigen gerade geschaut, so um die 10 Minuten mehr. Auf der B2 stadtauswärts Höhe Malchow hast du aktuell 30 Minuten mehr. Und auf der A12 Richtung Berlin wegen der Baustelle Höhe Fürstenwalde sind es aktuell eine Viertelstunde mehr. Die Blitzer warten die Schöneberg-Kulmer Straße und in Britz auf der Blaschko-Allee sowie in Bernau auf der Dorfstraße. Jo, lass dich nicht blitzen. Und noch ein Blick auf die Öffis für dich. Und zwar haben wir heute Nacht Bauarbeiten. Kurzfristig ab 23 Uhr bis 3.30 Uhr betrifft die S3, 5, 7 und S9. Die fahren zum Teil ein bisschen anders, also drauf einstellen. Wenn du noch was hast, Stausblitzer, her damit. Wir geben es gerne weiter. Sprachnachricht geht an die 0800-0303-666. Vielen Dank.
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6: Mit Bianca Mikro und A. Und sie zaubert hier in der Star-FM-Redaktion mit den Rock-Talents. Du kannst deine Stimme schon abgeben und alle Infos finden auf star-fm.de und in deiner Star-FM-App. Und Maximum Rock zum Bergfest gibt's gleich vom Maximo Park. Books from Boxes haben wir, Bad Religion und hier sind 3 Days Grace, I Am Machine.

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0: Star von Maximum Rock, Books and Boxes von Maximo Park. Und neben Büchern gibt es etwas, das mich catcht. Süßes. Wie zum Beispiel Schaumküsse, Busy, Soft Eyes. Wirft mich gleich zurück in meine Kindheit. Und Maximum Rockerin Sandra weiß genau, was ich meine, ne?
1: Welche Süßigkeit lässt mich wieder zum Kind werden? Ich habe Erinnerungen, als ich in der 2. Klasse war, mussten wir immer zum Sport extra das Schulgelände verlassen. Auf dem Rückweg von dort zur Schule hin sind wir immer an einem Kiosk vorbeigekommen. Da habe ich mir immer ein Capri-Eis für ein paar Pfennig geholt. Das ist so ein Orange-Wassereis. Ab und zu esse ich das heute auch gerne noch und dann denke ich zurück, mein Gott, wie alt war ich damals? 7, 8? Das war eine Zeit.
0: Ich sag's dir und jetzt mal wirklich Hand aufs Herz. Bist du auch schon mit der Zunge am Capri-Eis hängen geblieben? Es ist mir schon passiert, es war eine blutige Angelegenheit, muss ich wirklich sagen, aber ich esse trotzdem immer das noch gerne. Genauso wie den großen Bruder, das Split mit dem Vanillekern, ne? Oh. Apropos Kern im Eis, Alex, ne?
2: Ja, mein Kindheitsding ist definitiv Noggerschock. Habe ich meine Mutter dermaßen genervt, egal wann wir einkaufen waren, an welcher Tankstelle wir waren, egal wo wir waren. Der kleine quengelnde Alex musste immer einen Noggerschock bekommen. Dieses wunderschöne Eis mit dem Schokokern in der Mitte. Haben sie leider verkackt. Dieser Schokokern, den gibt es so wie damals nicht mehr. Ich esse es trotzdem immer noch gerne und setze mich dann irgendwo hin, reiße es auf, schon allein das Knistern der Folie, wirft mich in meine Kindheit zurück und dann genieße ich dieses wunderschöne Eis.
0: Ich bin bei dir und ich kenne das auch so, der Papa hält an der Tanke und kommt mit dem Eis für jeden wieder raus und dabei habe ich gesehen, dass Empfehlungen von Gesundheitsexperten wirklich sagen, Kinder sollen sich am Tag eine Süßigkeit aussuchen, keine Geschenk bekommen, weil sich deswegen des Dopaminrauschs so ins Hirn brennt. Ja, bei mir alles so gewesen. Was ist es bei dir? Welche Süßigkeit oder auch Deftigkeit katapultiert dich wieder zurück in die Kindheit und du musst einfach zugreifen wie ferngesteuert? 0800 0303 666 ist die Nummer für deine Sprachnachricht. Zu mir und Maximum Rock haben wir jetzt von The Rasmus. He's in the Shadows.

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0: Roxanne, das sind die Rock Classics hier bei StarFM. Und auch das ist mittlerweile ein liebgewonnener Klassiker bei StarFM.
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0: Star von Maximum Rock an deinem Bergfest. Schön, dass du mit dabei bist, denn es gibt gute Nachrichten aus der Rockwelt.
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0: Nothing But Thieves gehen wieder auf Tour. Es gab ja schon so ein paar Spekulationen und Hinweise. Jetzt ist es offiziell. Die Band geht auf The Stray Dogs World Tour. Im Januar 2027 machen sie dann Halt in Köln, München, Ludwigsburg, Berlin und in Hamburg. Und obendrauf gibt's ein neues Album. Stray Dogs heißt es. Aufgenommen in einer umgebauten Scheune im englischen Banbury in den Angelic Studios. Da haben sie ja schon vor 10 Jahren ihr Debüt aufgenommen. Weezer-Frontman Rivers Cuomo präsentiert 15 akustische Solo-Cover-Versionen auf seinem YouTube-Kanal unter dem Titel Random Covers. Allerdings, manche Versionen sind nur wenige Sekunden lang, klingen wie Sprachaufnahmen und sind zum Teil auch schon ein bisschen älter. Und was er sich da auch so ausgewählt hat, unter anderem covert er I Wanna Dance With Somebody von Whitney Houston. Hat er das wirklich freiwillig veröffentlicht? Spekulationen auf Reddit gehen so weit, dass Cuomo möglicherweise versucht hat, einige Demos aus seiner Dropbox privat zu archivieren und sie dabei aus Versehen öffentlich gemacht hat. Ups. Knocked Loose starten ihre Tour-Doku Wherever We May Roam. Das war im Frühjahr ihre bislang größte Europatour als Support für Metallica. Jetzt haben sie eine eigene Webserie veröffentlicht unter dem Titel Wherever We May Roam – Knocked Loose Summer Tour Diary. Da gibt die Band exklusive Einblicke hinter die Kulissen. Die erste Folge auf YouTube ist online. Knocked Loose Summer Tour Diary Part 1 heißt sie. Und der Gitarrist Isaac erklärt stolz, wir machen uns auf den Weg, um eine Show mit Metallica zu spielen, der großartigsten Band, die es je gab. Wie recht er hat. 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

0: Stuff im Maximum Rock. Und wenn du gerade draußen wieder die Feuerwehr hörst oder siehst und dich fragst, sag mal, was düsen die hier so oft durch die Gegend in diesen Tagen? Dann sind Schuld Vegetationsbrände. Und die werden ausgelöst durch sogenannte Pappelwolle. Das ist so ein leicht entzündlicher weißer Flaum, der umhüllt die Samen der Pappel. Und der hat innerhalb von 24 Stunden zu 50 Klein- und Vegetationsbränden geführt. Unter anderem in Blankenfelde, da hat ein Waldstück gebrannt, 400 Quadratmeter. Wegen der Pappelblüten. Hat 2 Stunden gedauert, den Brand zu löschen. Zwischen April und Juni ist der Höhepunkt des Pappelwolleflugs, also Obacht.
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6: Im Studio Jan Seifert. Waldbrandwarnstufe 5 von 5 in Teilen Brandenburgs, aber auch hier in Berlin rückt die Feuerwehr dieser Tage ungewöhnlich oft aus. Jedes Mal der gleiche Grund. Philipp Ringe.
7: Schuld ist Pappelschnee. Der flauschige Flaum, der gerade überall durch die Luft treibt, fängt bei einem einzigen Funken sofort Feuer. Gestern hat's gleich mehrfach gebrannt, auf einem Parkplatz in Haselhorst und in einem Park in Charlottenburg-Nord. Zuvor hat die Feuerwehr 2 Stunden lang ein Waldstück in Blankenfelde gelöscht. Deswegen gilt nicht nur für den Waldausflug in Brandenburg, sondern auch hier in der City. Keine Zigaretten einfach wegschnipsen, kein offenes Feuer, denn die Trockenheit tut ihr Übriges.
6: Gute Nachrichten für den Sommerurlaub. Die Airlines haben genügend Kerosin. Laut Lufthansa können Engpässe wegen der Straße von Hormuz ausgeglichen werden durch Importe aus den USA und Afrika. Wer gebucht hat, muss sich keine Sorgen machen. TUI-Chef Sebastian Ebel hat sogar eine Preisgarantie versprochen. Was man gebucht hat, zahlt man auch. Sie liegen hier in Berlin auf Gehwegen, Kreuzungen oder in Zufahrten. E-Scooter. Griechenland geht jetzt einen Schritt weiter und will sie komplett verbieten.
8: Viele Jugendliche würden diese Scooter behandeln, als wären sie Teil eines Videospiels. Schnell drauf, schnell los, ohne wirklich über die Folgen nachzudenken. Damit soll Schluss sein. Auch aus den Krankenhäusern kommen deutliche Warnungen. Die Zahl der Verletzten steige spürbar. Vor allem junge Fahrer, aber auch Touristen landen nach Stürzen in der Notaufnahme. Takisafos Athen.
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6: Anpfiff zur Mission Weltmeistertitel. Bundestrainer Nagelsmann hat vorhin das Trainingslager der Nationalmannschaft in Herzogenaurach eröffnet.
10: Der Mann hat schon mitgegeben, dass wir für die nächsten Wochen wie eine Familie sind und dass jeder das Vertrauen zu seinem Nebenmann, zu seiner Nebenfrau hat, im gesamten Team, in der Mannschaft, aber natürlich auch im ganzen Staff, dass wir wissen, dass jeder am selben Strang zieht, weil es eben, wie der Name schon sagt, Team Spirit ist und da muss das Team auch komplett jeder seinen Beitrag leisten. Das kann nicht eine einzelne Person machen.
6: 25 der 26 nominierten Spieler sind schon da. Nur Kai Havertz, der spielt am Wochenende noch bei Arsenal. Am Samstag geht es für die Nationalelf dann in die USA. Soweit das Neueste aus dem Star FM News Center. Und wie das Wetter wird, weiß Bianca.
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0: Dankeschön, lieber Jan. Ja, das Wetter ist natürlich hervorragend. Eignet sich wunderbar, um ein schönes Eis zu essen. Bei 22 Grad im Wedding Köpenick und 22 Grad in Fürstenwalde darf es eine Kugel mehr sein. In der Nacht ist es meist gering bewölkt, deutlich kühler bei 4 bis 8 Grad. Und die Star-FM-Prognose halt am Morgen trocken. 22 Grad, übermorgen wieder wärmer mit 28. Auf der A113 hat es gekracht und zwar stadtauswärts. Deshalb die Einfahrt Adlershof aktuell gesperrt und 50 Minuten mehr. Auch die Umgebungsstraßen sind voll, allein die Stubenrauchstraße 40 Minuten mehr. A10 Nördlicher Ring Richtung Dreieck-Havelland zwischen Dreieck-Pankow und Mühlenbeck. Polizei weiß Bescheid, liegt ein Holzklotz auf der linken Spur. Die B5 Richtung Nauen zwischen der Ausfahrt Wustermark und Bredow auch mehrere Gegenstände. Staus aktuell die üblichen Verdächtigen um die 10 Minuten mehr. Die B2 stadtauswärts Höhe Malchow aktuell 20 Minuten. Und eine Viertelstunde mehr bitte einplanen auf der A12 Richtung Berlin wegen der Baustelle Höhe Fürstenwalde. Und ab 17:30 geht ein Fahrradkorso durch Mitte und Kreuzberg und bis 22 Uhr mit mehreren 100 Teilnehmern unterwegs. Die Blitzer warten nicht Zehlendorf, Bernhard-Beyer-Straße und in Schöneberg auf der Kulmer-Straße sowie in Lienicke-Nordbahn auf der B96. Heute Nacht gibt es kurzfristig angesetzte Bauarbeiten, betrifft die S-Bahn-Linie 357. Also hier bitte nochmal genauer nachschauen, wie die jetzt fahren werden. Wer noch Staus oder Blitze hat, gerne durchgeben. Star Ranger Hotline ist die 0800 0303 666. Vielen Dank.
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0: Mit Bianca Mikro und Aid im Hintergrund, die Rock-Talents für dich bereithält. Guck mal auf starfm.de, da kannst du schon deine Stimme abgeben für deine Talents. Um 18 Uhr hören wir mehr dazu. Und Maximum Rock für deinen Feierabend gibt's natürlich auch. The All-American Rejects haben wir Judas Priest. Und hier ist Platz 13 deiner Star FM Rock Top 30. Hier ist Farin Urlaub, Happy to be Deutsch.

0: Staff von Maximum Rock. The All-American Rejects gives you hell an deinem Bergfest. Mit Speck, so heißt es, fängt man Mäuse. Und mich konntest du früher auch mit Mäusespeck einfangen, also mit Marshmallows. Da ist allerdings meist Gelatine drin und deshalb lasse ich jetzt die Finger davon. Aber es gibt ja noch so viel anderes, womit man mich einfängt. Baiser, Schaumküsse, Lakritze oder auch Softeis. Werde ich blitzartig wieder zum Kind. Ne, Marcel?
1: Ich kann nicht an Kinderschokolade vorbeigehen. Ich kenne kein Produkt der Firma Kinder, was irgendwie nicht schmeckt. Ich kann aber sagen, Dinge, die ich als Kind mochte, wo ich aber nicht mehr rankommen würde. Es ist Zuckerwatte, die Konsistenz und das extrem Süße oder diese... Wir nannten sie damals Leckmuscheln. Es waren so Plastemuschelschalen, in denen so eine Art Lutscherkonsistenz drin war, die es in sämtliche Farben gab.
0: Ja, kennst du Sabrina, ne?
2: Ach herrlich, ja, Leckmuscheln, das waren ja noch Zeiten, super. Ja, wo Zucker einfach auch schon immer einfach auch pur konsumiert werden durfte, ne? Zuckerwatte und alles, was mich aber tatsächlich heute immer noch schwach macht und wo ich nicht nur eine essen kann, sind diese Karlsbader Obladen. Das kennen, glaube ich, ganz viele in Ostdeutschland, diese tschechischen feinen Obladen mit dieser Creme, das kann man ja nicht Creme nennen, das war ja auch so ein, oder ist ja auch nur wie so ein Pulver da rein. Schlimm, ganz schlimm.
0: Ja, und deine Tochter hast du auch schon angesteckt, ne?
2: Also das ist faszinierend. So Schokolade, ja, nicht mal, oder wirklich so Lutscher. Mann, was haben wir uns früher unsere Zähne vermeintlich zerstören wollen mit Lutschern und allem möglichen Süßkram. Aber alles gut, ich habe gute Zähne, die leben noch bis heute. Ja, Süßigkeiten, fies. Voll fies.
0: Es ist so, Sabrina. Meine Freundin Monique dagegen, die steht ja voll auf Deftiges. Was ist es bei dir? Welche Süßigkeit, welche Deftigkeit? Dosenravioli werden bei mir so ein Fall. Katapultiert dich zack wieder in deine Kindheit. Du riechst das, du siehst das und denkst so, oh, ja, haben wollen. 0800 0303 666. Darf am Maximum Rock jetzt von Faith No More mit

0: für Maximum Rock, Will Wheat, Heaven No Hell. Und ich beobachte gerade unsere Service-Redaktion und die haben sich tatsächlich alle Flutschfinger gekauft, essen das jetzt und schauen mich auch nicht an. Ja, das ist auch richtig so. Ich bin auch wieder voll in meiner Kindheit. 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

0: Staff im Maximum Rock, Metallica, The Unforgiven 2. Ich hoffe, du warst beim Staff im Metallica Memory fleißig. Du hast nur noch Zeit, bis heute 19:30 alle Paare in weniger als 1 Minute 30 zu finden, um Metallica live in Deutschland zu erleben. Deine Mission Rock, und auch sie hat eine Mission, ey.
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2: Und die Mission lautet: neue Musik bei uns hier bei Star FM Maximum Rock. Denn in 2 Tagen geht's ja schon wieder ab, wie die Luzi. Die Rock Top 30 stehen an. Unsere Rockcharts hier bei Star FM, 30 Songs im Voting. Und da hat sich ja auch in der letzten Woche wieder ein bisschen was getan. Bianca, hast du mitbekommen? Wir haben eine neue Nummer 1. Social Distortion sind's nicht mehr mit Born to Kill. Obwohl die ja auch schon die letzten Wochen echt gut ankamen. Aber Muse sind auf die 1 gerutscht von Platz 2. Mit ihrer neuen Single Cryogen vom neuen Album The Wow Single. Und neu eingestiegen auf Platz 2, was ich auch ziemlich witzig finde, The Pretty Reckless mit ihrer Single When I Wake Up vom neuen Album, das ja auch bald kommt, und zwar zeitgleich mit dem Album von Muse. Beide kommen am 26. Juni, also werden sich da auch dann Muse und The Pretty Reckless gleich nochmal battlen.
0: Das ist auch mutig.
2: Ja, die Stones kommen auch nach wie vor super an in The Stars auf Platz 3.
0: Sehr gut. Welche Songs machen Konkurrenz die Woche?
2: Wir haben was Neues von Brian Fallon, der Frontsänger. Der Frontsänger von The Gaslight Anthem, und er hat ja genau vor 10 Jahren sein erstes Solo-Debütalbum veröffentlicht, Painkillers, und ja, es geht weiter mit Solo-Mucke von Brian Fallon. Er hat sich ja ein bisschen Zeit gelassen, ich glaube 5 Jahre waren es jetzt, hat jetzt aber ganz spontan 2 neue Singles veröffentlicht. Eine davon heißt Better Before und die kommt natürlich direkt als Neuvorstellung in unsere Charts. Es ist ein, naja, ein bisschen trauriger Song, es geht um eine Liebe, die leider endet. Oh.

0: da von Maximum Rock an deinem Mittwochnachmittag, wo wir so ein bisschen rumschwelgen und uns erinnern an die guten Sachen, die uns glücklich gemacht haben als Kind. Ich spreche von Süßigkeiten. Und bei denen wir heute immer noch zum Kind werden, ne, Herr Hansen?
1: Definitiv bei mir zwei Sachen. Knusperflocken und die Schlager-Süßtafel. Oh. Knusperflocken sind ja nie verschwunden, aber die Schlager-Süßtafel, die war dann irgendwann mal weg. Und ihr glaubt gar nicht, wie froh ich war, die irgendwann... Ich glaube, ein Sparmarkt war das damals, ein Baumschiff, den ich plötzlich vor mir hatte. Ich habe gleich 10 Tafeln gekauft. So happy war ich gewesen. Ja, das ist es meinerseits.
0: Oh, danke schön, Herr.

0: Dann sind so gut.
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8: Im Studio Jan Seifert. Schwerer E-Scooter-Unfall in Lichtenrade. Auf dem Lichtenrader Damm krachte ein Rollerfahrer in ein Auto. Er wurde schwer verletzt. Unterdessen will Griechenland E-Scooter jetzt einfach komplett verbieten.
9: Viele Jugendliche würden diese Scooter behandeln, als wären sie Teil eines Videospiels. Schnell drauf, schnell los, ohne wirklich über die Folgen nachzudenken. Auch aus den Krankenhäusern kommen deutliche Warnungen. Die Zahl der Verletzten steige spürbar. Vor allem junge Fahrer, aber auch Touristen landen nach Stürzen in der Notaufnahme. Aus Athen, Takis Zafos.
8: Wer mit dem Zug von Berlin nach Hamburg oder zurück möchte, braucht aktuell viel Geduld. Bei Lüneburg ist ein Stellwerk ausgefallen, etliche Züge haben Verspätung, viele fallen auch komplett aus. Laut Bahn kann die Störung erst morgen behoben werden. Jede Menge Gesetzesvorhaben hat das Bundeskabinett heute angeschoben. Streaming-Anbieter wie Netflix und Disney sollen künftig mindestens 8% ihres Umsatzes in Deutschland investieren. Außerdem pro Live-Musik. Musikclubs gelten jetzt als Kulturorte und dürfen damit unter Auflagen auch in Wohngebieten betrieben werden. Und das neue Baugesetz. Thomas Thonfeld.
10: Städte und Gemeinden mit zu wenig Wohnraum können künftig bauen zum sogenannten überragenden öffentlichen Interesse erklären. Damit würden dann die entsprechenden Projekte Vorrang vor anderen Interessen bekommen, wenn es zum Beispiel um die Nutzung von Grünflächen geht. Das große Ziel, Bauen beschleunigen, denn das dauert hier in Deutschland immer noch viel zu lange. Und offensichtlich vernachlässigte Häuser sollen schneller instand gesetzt werden, in Extremfällen sogar enteignet werden können.
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8: Ersatzkeeper Yannick Stein verlässt Union. In der Alten Försterei ist er groß geworden, durchlief sämtliche Nachwuchsteams. Jetzt verlässt er die Eisernen in Richtung Hansa Rostock, schreibt Union bei X. Die WM-Familie ist im Trainingslager. So hat Trainer Nagelsmann die Nationalmannschaft betitelt. Bis zum Samstag trainieren alle Nominierten, bis auf Kai Havertz, in Herzogenaurach. Havertz muss noch mit Arsenal gegen PSG in die Champions League. Und danach Mission Weltmeister, oder Sportchef Rudi Völler?
11: Wir gehören jetzt nicht zu den absoluten Top-Favoriten. Da gibt es sicherlich 3-4 andere. Aber ich bin fest davon überzeugt, es wird schwer sein, gegen uns zu gewinnen. Wir wollen natürlich so weit kommen, wie es nur geht.
8: Die WM beginnt in 15 Tagen. Soweit das Neueste aus dem StarFM News Center.
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12: Aktuelle Temperatur bei uns in Berlin und Brandenburg. Derzeit so um die 22 Grad in Heiligensee, in Karlshorst, 22 Grad in Bernau. Ja, ein bisschen kühler als gestern. Das finde ich sehr angenehm, muss ich ganz ehrlich sagen. In der Nacht ist meist gering bewölkt. Die Temperaturen gehen runter auf 4 bis 8 Grad. Die StarFM-Prognose. Morgen dann wieder heiter und trocken bei 22 Grad. Und dann haben wir am Freitag richtig warm, 28 Grad. Auf der A13 statt Auswahl ist immer noch alles voll. Nach dem Unfall Stau auch auf den Umgebungsstraßen. Vor allen Dingen die Stubenrauchstraße betroffen hier 35 Minuten mehr. Und Star Ranger Flo schreibt, Mahlzeit, liebe Hörer, ein Unfall auf der Prenzlauer Allee vor der Rutenbachstraße, Kreuzung und zwar Richtung auswärts. Viel Spaß im Feierabendverkehr. 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Dankeschön, lieber Flo. Komm du gut in dein Feierabend bzw. an dein Ziel. Staus aktuell so gerade gecheckt, so um die 10 Minuten mehr bei den üblichen Verdächtigen. Schönefeld am Seegraben sind es aktuell 25 Minuten mehr. Und denk dran, Mitte Kreuzberg, da ist gerade ein großer Fahrradkorso mit mehreren hunderten Teilnehmern unterwegs, noch bis 22 Uhr. Die Blitze erwarten dich in Pankow auf der Konrad-Blenkle-Straße, in Reinickendorf auf der Rödernallee blitzt es und in Bernau auf der Dorfstraße. Und noch ein frischer Blick auf die Öffis für dich. Da wird heute Nacht kurzfristig gebaut. Ab 23 Uhr zwischen Friedrichstraße und Alexanderplatz betrifft die S3, 5, 7 und S9. Die fahren ein bisschen anders. Mehr Bahnhofbusstörungen bzw. vor allen Dingen Staus und Blitzer meldest du uns gerne als Star Ranger mit der Sprachnachricht an die 0800 0303 666. Vielen Dank.
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12: Mit Bianca, Mikro und A ist gleich nochmal bei mir, um dir die ersten Rock-Talents nochmal genauer vorzustellen, für die du schon deine Stimme abgeben kannst auf starfm.de und in deiner Star-FM-App. Und davor für dich zum Feierabend Maximum Rock von Audioslave, U2 hören wir. Und hier ist die Band, die im November endlich wieder in Deutschland spielt. Good Charlotte, Girls and Boys.

0: Rock Be Yourself, Audio Slave an deinem Bergfestabend. Und jetzt wird's ein bisschen offizieller.
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0: Ey, steht hier mit einem riesen Kreisgrinsen vor mir, denn wir haben die ersten Votings online.
2: Ja, die Rock Talents Bianca starten heute endlich. Wir dürfen die ersten beiden Bands präsentieren, vorstellen, beziehungsweise ich darf das zusammen mit Musikchef Jakob. Wir haben uns entschieden, wir haben uns ja lange Zeit zurückgezogen, sind die ganzen Anmeldungen durchgegangen und da kommt ja auch immer noch was rein. Ich habe sogar gesehen vorhin, eine Band aus Arizona hat sich beworben. Ja, für die Rock Talents. Irgendwie der Sänger, der wohnt in Berlin und
0: wollte gerade sagen.
2: Ja, klang aber auch direkt ein bisschen US-amerikanisch. Aber ist ja egal. Diese Band kommt auf jeden Fall nicht ins Voting. Wir wollen ja über diese Bands quatschen, für die das Voting ab heute gestartet ist. Und da haben wir, ach, ich bin ein bisschen aufgeregt, muss ich ja sagen. Wir haben als erste Band eine Band aus Krefeld, eine schöne Alternative-Pop-Rock-Band. Die heißen Crimson Bloom und klingen so hier.

0: gefällt mir aber richtig gut.
1: Ich musste gleich an unsere Hörer denken, die The Fame feiern, die Leap feiern, also diese wirklich Feel-Good-Indie-Sounds. Und deswegen Crimson Bloom, finde ich, passt perfekt in dieses Voting. Die verbreiten einfach jetzt so zu dieser schönen Sommerzeit auch richtig gute Laune. Mhm. Wie gesagt, kommen aus Krefeld, ist eine vierköpfige Band und haben auch gerade erst ihre aktuelle EP Walk Away veröffentlicht. Davon haben wir auch gerade die Titelsingle gehört, Walk Away. Die steht auch im Voting und das Ganze wurde schon sehr professionell aufgenommen in Florenz, in den Heavy Soul Studios. Und da haben zum Beispiel auch, wenn mich nicht alles täuscht, die Arctic Monkeys ihre Alben aufgenommen.
0: Oh, Crimson Bloom müssen wir auf jeden Fall auf der Liste haben.
1: Auf jeden Fall. Und Crimson Bloom, die gehen ins Battle in dieser Woche mit Roxton, einem Modern Alternative Rock aus Oberbayern.
0: Meint, dass dies zusammenpasst,
1: ja, mei, so klingt's.
0: Rein.

0: Also da muss ich sofort an The Darkness denken. Everybody have a good time. Oder auch The New Roses. Also es geht so ein bisschen in die Richtung. Gefällt mir auch richtig gut. Aber ich sag mal so, mir soll es ja nicht gefallen, sondern unseren Maximum Rockern. Und es sind jetzt zwei Bands mit einem großen, starken Kontrast. Ne? Also auf der einen Seite diese Indie-Klänge. Auf der anderen Seite haben wir aber diesen Alternative Rock, so ein bisschen stadionmäßig, diese großen, lauten Hymnen. Also ich bin wirklich gespannt, was unsere Maximum Rocker sagen, welche Band besser ist.
1: Na, das liegt an dir. Deine Stimme gibst du ab auf starfm.de und in deiner Starfm-App. Und in einer Woche, am kommenden Mittwoch, kennen wir das Ergebnis. 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
0: Spannend!

0: Staffel Maximum Rock ganz, ganz frisch bei uns. MGK mit Fred Durst und Fix Your Face. Was Wolfi und Chris aus dem Staff im Breakfast Club übrigens gemacht haben, die fixen ihr eigenes Bier. Ein helles soll es werden, zusammen mit der Brauerei Lemke, nach dem Motto, erst laut gedacht, dann kalt gestellt. Ich mag ja kaltes Bier, bei meiner Oma war das auch so, es vererbt sich einfach, ne? Aber das Schöne ist, Wolfi und Chris nehmen dich mit auf dem Weg vom Hopfen bis zum Hellen im Glas. Check mal starfm.de, da haben die beiden dir in der Starfm Mediathek einen Podcast dagelassen, damit du ja nichts verpasst. Und damit du alle Infos parat hast, um einen passenden Namen für das Helle zu finden. Ne? Wolfi und Chris suchen ja noch danach und ich finde die Idee hier gut.
1: Ja, Leute, wie wär's denn mit Siggis Stardurst oder einfach mal so ein Stargazer?
0: Siggi Stardurst. Finde ich sehr, sehr gut, aber wenn du sagst, ich habe auch eine coole Idee, wie das Bier heißen soll, das Wolfi und Chris da brauen werden, dann her mit deiner Sprachnachricht. Geht an die 0800 0303 666.
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0: Jeff und Maximum Rock, Pearl Jam, Even Flow an deinem Bergfestabend. Heute besonders süß, denn es geht um Süßigkeiten, die dich in deine Kindheit zurückkatapultieren.
1: Schokolade, Schokolade, Schokolade, Schokolade.
0: Wir haben es verstanden. Schokolade. Ich glaube Schokolade, ne? Ja, ja, ja. Was hast du gern genascht? An welche Sünde erinnerst du dich heute noch gerne?
2: Ich hatte mal so ein Flashback gehabt. Da hatte meine Frau aus dem Asialaden so eine Flasche mit rotem Sirup mitgebracht. Und wenn man den mit Sprudelwasser gemischt hat, dann hat das original so geschmeckt wie die Fassbrause, die früher überall gab. Ja. Aber die irgendwie heute nicht mehr so wirklich gibt. Also das war eine Sache. Ich habe mir dann erstmal 2 von den Flaschen geholt, damit ich den Geschmack nochmal habe. Das war wirklich Erinnerung live, wa? Okay, bis dann, ciao.
0: Oh Götz, cool. Ja, die gute alte Fassbrause ist leider nicht mehr die einzige, die im Süßigkeitenregal nicht mehr zu finden ist.
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0: Und da wird Kollegin A ganz nostalgisch. Es geht um Frufo, den Quark mit dem UFO und der Überraschung in der Mitte. In den 90ern der Hit gewesen, bis der Hersteller verkauft wurde. 2019 gab es zwar so ein riesiges Comeback, aber es ist auch riesig gescheitert, denn das Spielzeug fehlte aus Umweltschutzgründen, die Form ist anders gewesen und der Geschmack hat enttäuscht. Wegen mangelnder Nachfrage wurde Frufo wieder eingestellt.
3: Platz 2.
0: Geht an dir, also fast.
4: Hi, hier ist der Campino von den Toten Hosen und du hörst Star FM Maximum Rock.
0: Natürlich an die Campino Früchtebonbons, diese kleinen rot-weiß gestreiften Dinger. Die sind deshalb verschwunden, weil Stork die klassischen harten Bonbons komplett vom Markt genommen hat und hat sie ersetzt durch die weichen Campino Früchte Fruchtbonbons, weil der Markt für klassische Hartbonbons bei jüngeren Zielgruppen stark geschrumpft ist.
3: Platz 1.
0: Geht an die lila Pause von Milka, erinnerst du dich?
5: Milka lila Pause. Feine Füllungen umhüllt von viel zarter Milka Alpenmilchschokolade. Das sind die Alpen von ihrer Schokoladenseite.
0: Ja, diesen Riegel mit Erdbeerkrips oder Nougatfüllung, den gibt's leider nicht mehr, weil die lila Pause ganz einfach nicht mehr in die moderne Riegelstrategie von Mondelez gepasst hat. Die haben sich lieber auf Marken wie Milka Oreo oder klassische Tafeln konzentriert. Schade für uns.
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0: Stuff im Maximum Rock an deinem Mittwochabend. Und nicht erschrecken, wenn in Marzahn-Hellersdorf du bald von der Parkbank angesprochen wirst. Das gehört zum Projekt Geschichtenbänke. Da erzählen Menschen aus Marzahn-Hellersdorf Geschichten aus dem Ort. Einfach auf Knopfdruck. Denn in den Bänken ist Audiotechnik verbaut, deshalb steht auch ein Stromanschluss in der Nähe. Und es soll pro Ortsteil eine Hörbank geben, da setzt du dich drauf und dann hörst du zum Beispiel die Geschichte von jemandem, der schon seit DDR-Zeiten in dem Bezirk lebt. Aber auch Studentinnen kommen zu Wort, die erst seit kurzem da sind. Und übrigens, wenn du auch noch eine Geschichte erzählen möchtest, es werden noch bis zum 30. Juni Geschichten gesucht.
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1: Im Studio Jan Seifert. Wer mit dem Zug von Berlin nach Hamburg oder zurück möchte, braucht aktuell viel Geduld. Bei Lüneburg ist ein Stellwerk ausgefallen, etliche Züge haben Verspätung, viele fallen auch komplett aus. Laut Bahn kann die Störung erst morgen behoben werden. Schwerer E-Scooter-Unfall in Lichtenrade. Auf dem Lichtenrader Damm krachte ein Rollerfahrer in ein Auto, er wurde schwer verletzt. Unterdessen will Griechenland E-Scooter jetzt einfach komplett verbieten.
2: Viele Jugendliche würden diese Scooter behandeln, als wären sie Teil eines Videospiels. Schnell drauf, schnell los, ohne wirklich über die Folgen nachzudenken. Auch aus den Krankenhäusern kommen deutliche Warnungen. Die Zahl der Verletzten steige spürbar. Vor allem junge Fahrer, aber auch Touristen landen nach Stürzen in der Notaufnahme. Aus Athen, Takis Zafos.
1: Wer wegschaut, wenn Menschen ausgebeutet werden, soll stärker bestraft werden. Die Bundesregierung plant härtere Maßnahmen gegen Menschenhandel, auch Kunden, die solche Leistungen wissentlich nutzen. Also, wer im Billig-Nagelstudio oder auf dem Bau wegschaut, kann sich strafbar machen. Außerdem soll der Strafrahmen für Menschenhandel generell auf bis zu 10 Jahre Haft steigen.
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1: Ersatzkeeper Yannick Stein verlässt Union. In der Alten Försterei ist er groß geworden, durchlief sämtliche Nachwuchsteams. Jetzt verlässt er die Eisernen in Richtung Hansa Rostock, schreibt Union bei X. Die WM-Familie ist im Trainingslager. So hat Trainer Nagelsmann die Nationalmannschaft betitelt. Bis zum Samstag trainieren alle Nominierten, bis auf Kai Havertz, in Herzogenaurach. Havertz muss noch mit Arsenal gegen PSG in die Champions League. Und danach Mission Weltmeister, oder Sportchef Rudi Völler?
4: Wir gehören jetzt nicht zu den absoluten Top-Favoriten. Da gibt es sicherlich 3, 4 andere. Aber ich bin fest davon überzeugt, es wird schwer sein, gegen uns zu gewinnen. Wir wollen natürlich so weit kommen, wie es nur geht.
1: Die WM beginnt in 15 Tagen. Soweit das Neueste aus dem Star-FM News Center.
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5: Mit Bianca am Mikro und A im Hintergrund am Zaubern für deinen Feierabend an deinem Bergfest. Oder vielleicht bist du auf dem Weg in die Nachtschicht oder lässt sowieso die Beine baumeln. Hängen mit den Füßen im See irgendwo oder im Eimer. Maximum Rock ist immer dabei. Gleich mit Creed, David Bowie und hier ist Rise Against mit Blind. 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

0: Staffel Maximum Rock von Alter Bridge, My Champion oder mein Champignon, wie Timo immer so schön sagt. Und die mag ich auch echt gerne. Champignons. Entweder roh oder in so einer schönen hellen Pilzsoße. Ach, aber gegen die Süßigkeiten meiner Kindheit stinken sogar die Champignons ab. Obwohl, wo wir gerade bei deftig sind.
1: Moin Bianca, auch wenn du es nicht hören möchtest, ich mag Steak und ein Bier dabei. Und von den Süßigkeiten Kinderschokolade, damit kriegst du mich schön aus dem Kühlschrank.
0: Oh ja, Micha, da hast du recht, auf jeden Fall. Softeis, Baiser, Schaumküsse sind auch bei mir, wo ich gleich wieder voll in die Kindheit gehe. Auch Dosenravioli. Sandra, wann wirst du wieder zum Kind?
2: Puffreis, dieser bunte grün, gelb, pink in diesen pink durchsichtigen Tüten, den gibt's heute auch noch. Und auch die UFOs mit der Bronzefüllung, die haben eben meine Schwester geliebt und quasi weggeatmet.
0: Damit hättest du meinen Papa auch schon auf deiner Seite. Puffreis oder Popcorn, boah.
3: Kinderhut hieß der, da war so ein Eis, war unten Kaugummi drin. Und erst das Eis essen, dann den Kaugummi, wunderbar.
0: Kinderhut, Lucky, nicht schlecht. Jana, was ist es bei dir?
4: Ja, die Knusperflocken von Zetti, die inhaliere ich jetzt immer noch total gerne. Die erinnern mich an meine Kindheit. Ich lutsche die Schokolade immer so sehr gerne aus und habe dann nochmal dieses Crunchy noch im Mund. Ja, das mag ich total gerne. Da könnte ich auch so eine ganze Packung aufessen.
0: Oh ja, und Thomas, wovon schwärmst du?
5: Also meine Lieblingssüßigkeit oder Lieblingseis war früher immer der braune Bär. Den gibt's ja leider nicht mehr. Dieser schöne Karamellkern und dieser Schokoüberzug. Ah, es gab nichts Besseres als diesen braunen Bär.
0: Ach, herrlich. Es geht halt nichts über einen Dopaminrausch, ne? Und Star von Maximum Rock, da geht auch nichts drüber. Ich habe gleich was Schickes für dich. Und zwar The Architects mit Broken Mirror.
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0: schönen Feierabend und deinem Bergfest mit Star FM Maximum Rock. Und jetzt ist er wieder da.
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0: Thomas Franke, und er hat dieses Album in höchsten Tönen gelobt, als wir um 3:30 schon mal reingehört haben.
2: Ja.
0: Das Album von Erik Grönwall.
2: Bad Bones.
0: Schlechte Knochen.
2: Lobe ich nicht nur seit 3:30, lobe ich eigentlich schon die ganze Woche. Also das heißt seit Dienstag, ja. Wenigstens Montag haben wir jetzt ab Dienstag gestartet mit dem Album. Für mich wieder, und ich sage es nochmal, eins der geilsten Hardrock-Releases in diesem Jahr. Und ich, wie gesagt, ich weiß noch nicht mal, was da noch alles so kommt, aber es ist ein großartiges Album mit den 10 Tracks. Sehr, sehr vielfältig. Da sind Stadionhymnen drauf, da sind sehr emotionale Songs drauf. Vor allem ist es zum ersten Mal, Erik Grönwall hat ja schon eine Menge gemacht mit Heat zusammen mit der Michael Schenker-Gruppe Solo. Ein Album, wo er sagt, das ist zum ersten Mal 100% Erik Grönwall. Und wenn man sich mal so die Geschichte anguckt, die dahinter steckt, ja, das ist ja wirklich eine Geschichte. Ich meine, der war bei Skid Row, ne, und da haben einige gesagt, warum macht er das eigentlich nur so ein paar Jahre? Da kam die schockierende Nachricht, dass er an Leukämie erkrankt ist. Und das war auch der Grund dafür, warum er gesagt hat, ey, ich muss mich jetzt auf meine Gesundheit konzentrieren. Das ist natürlich völlig nachvollziehbar. Ist dann bei Skid Row ausgestiegen. Das war, glaube ich, im Frühjahr 2024, vor 2 Jahren. Aber da muss man wirklich sagen, Erik Grönwall hat es geschafft. Er hat sich zurückgekämpft auf die Bühne, hat die Krankheit besiegt. Toi, toi, toi, ich klopfe mal auf Holz, dass das auch so bleibt. Und er hat gesagt, ich bin unglaublich dankbar. Und diesen Kampf und diese Dankbarkeit und diesen Lebensmut, den hat er auch in diese 10 Songs gepackt. Textlich und auch von der Energie her merkst du halt einfach, Erik Grönwall ist wieder da. Deswegen für mich eine großartige Geschichte, die da passiert ist. Ein großartiger Typ, dieser Erik Grönwall. Hat ja auch schon für uns auf dem Star FM Charity Event gespielt. Da konnte man auch mal ein bisschen mit ihm quatschen. Also auch ein ganz umgänglicher, bodenständiger Typ irgendwie. Also einfach ein netter Typ. Und ich finde, das macht es auch immer einfacher, wenn die Songs gut sind und der Typ gut ist. Dann hat man einfach so ein gutes Gefühl. Und das kommt jedes Mal, wenn ich dieses Album höre, Bad Bones von Erik Grönwall.
0: Und zu der Geschichte, die du gerade erzählt hast, passt natürlich auch dieser Song, Praying for a Miracle.
2: Ne?

0: sein.
1: Ja, was auch nicht wahr sein darf, ist tatsächlich Star FM Metallica Memory ist Geschichte. 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
2: Deswegen, alle, die mitgemacht haben, müssten sich morgen das Telefon schön laut machen, sonst verpennst du die ganze Sache.
1: Absolut. Also viel Glück wünschen wir dir und wir sind auch noch hier. Wir genießen den schönen Abend.
2: Jo, machen wir.
1: Und Feierabend. Wieder da ab 14:45.
2: Tschüssinger.
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4: Im Studio Jan Seifert. Wer mit dem Zug von Berlin nach Hamburg oder zurück möchte, braucht aktuell viel Geduld. Bei Lüneburg ist ein Stellwerk ausgefallen, etliche Züge haben Verspätung, viele fallen auch komplett aus. Laut Bahn kann die Störung erst morgen behoben werden. Das Wegbier oder die Brause für unterwegs gibt's in Berlin im Späti, aber nicht sonntags. Das soll sich jetzt mit einem Volksbegehren ändern. Philipp Ringe.
5: Nachdem Berlin autofrei und Berlin werbefrei gescheitert sind, jetzt also der nächste Versuch eines Volksbegehrens. Seit 20 Jahren gilt laut Berliner Ladenöffnungsgesetz, sonntags bleibt der Späti zu, genauso an Feiertagen. Einige hatten dennoch offen, das wurde toleriert, seit einigen Jahren kontrollieren die Behörden aber strenger. Der Verein Berliner Späti e.V. will jetzt das Sonntagsverbot für Spätis kippen. Dessen Vorsitzender Alba Baba bezeichnet die Berliner Spätikultur als einzigartig in Europa.
4: Deutschland sagt Cyberattacken den Kampf an. Dafür sollen Polizei

0: BKA und Bundesamt für Sicherheit in der Informationstechnik mehr Befugnisse bekommen.
1: Wir schlagen zurück, wir schalten die Bedrohung aus, wenn wir angegriffen werden. Wir werden Angreifer stören und deren Infrastruktur zerstören.
0: Sagt Innenminister Dobrindt. Zuletzt war in Umfragen herausgekommen, dass die Deutschen wieder mehr Angst vor Krieg haben, hauptsächlich durch digitale Bedrohung. Jeder dritte Deutsche arbeitet Teilzeit. Laut Statistikern ist das ein neuer Rekord. Thomas Thonfeld.
2: Nach wie vor arbeiten vor allem Frauen in Teilzeit mehr als jede zweite, wie die Statistiker vermelden. Bei den Männern ist es jeder siebte, aber die Quote steigt an und zwar stärker als bei den Frauen. Und je älter die Beschäftigten, desto häufiger arbeiten sie in Teilzeit. Bei den 65-Jährigen sind es mehr als die Hälfte und bei den 70-Jährigen schon die ganz große Mehrheit. Im Schnitt arbeiten die Teilzeitler allerdings etwas länger als früher, aktuell gut 21 Wochenstunden und damit 2 Stunden länger als vor 10 Jahren.
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0: Ersatzkeeper Jannik Stein verlässt Union. In der Alten Försterei ist er groß geworden, durchlief sämtliche Nachwuchsteams. Jetzt verlässt er die Eisernen in Richtung Hansa Rostock, schreibt Union bei X. Soweit das Neueste aus dem StarFM News Center.
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2: Im Studio Jan Seifert. Wer mit dem Zug von Berlin nach Hamburg oder zurück möchte, braucht aktuell viel Geduld. Bei Lüneburg ist ein Stellwerk ausgefallen.

0: Etliche Züge haben Verspätung, viele fallen auch komplett aus. Laut Bahn kann die Störung erst morgen behoben werden. Das Wegbier oder die Brause für unterwegs gibt's in Berlin im Späti, aber nicht sonntags. Das soll sich jetzt mit einem Volksbegehren ändern. Philipp Ringe.
1: Nachdem Berlin autofrei und Berlin werbefrei gescheitert sind, jetzt also der nächste Versuch eines Volksbegehrens. Seit 20 Jahren gilt laut Berliner Ladenöffnungsgesetz, sonntags bleibt der Späti zu, genauso an Feiertagen. Einige hatten dennoch offen, das wurde toleriert, seit einigen Jahren kontrollieren die Behörden aber strenger. Der Verein Berliner Späti e.V. will jetzt das Sonntagsverbot für Spätis kippen. Dessen Vorsitzender Alba Baba bezeichnet die Berliner Spätikultur als einzigartig in Europa.
0: Deutschland sagt Cyberattacken den Kampf an. Dafür sollen Polizei, BKA und Bundesamt für Sicherheit in der Informationstechnik mehr Befugnisse bekommen.
2: Wir schlagen zurück, wir schalten die Bedrohung aus, wenn wir angegriffen werden. Wir werden Angreifer stören und deren Infrastruktur zerstören.
0: Sagt Innenminister Dobrindt. Zuletzt war in Umfragen herausgekommen, dass die Deutschen wieder mehr Angst vor Krieg haben, hauptsächlich durch digitale Bedrohung. Jeder dritte Deutsche arbeitet Teilzeit. Laut Statistikern ist das ein neuer Rekord. Thomas Thonfeld.
3: Nach wie vor arbeiten vor allem Frauen in Teilzeit mehr als jede zweite, wie die Statistiker vermelden. Bei den Männern ist es jeder siebte, aber die Quote steigt an und zwar stärker als bei den Frauen. Und je älter die Beschäftigten, desto häufiger arbeiten sie in Teilzeit. Bei den 65-Jährigen sind es mehr als die Hälfte und bei den 70-Jährigen schon die ganz große Mehrheit. Im Schnitt arbeiten die Teilzeitler allerdings etwas länger als früher, aktuell gut 21 Wochenstunden und damit 2 Stunden länger als vor 10 Jahren.
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0: Ersatzkeeper Yannick Stein verlässt Union. In der Alten Försterei ist er groß geworden, durchlief sämtliche Nachwuchsteams. Jetzt verlässt er die Eisernen in Richtung Hansa Rostock, schreibt Union bei X. Soweit das Neueste aus dem StarFM News Center.
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4: Im Studio Jan Seifert. Wer mit dem Zug von Berlin nach Hamburg oder zurück möchte, braucht aktuell viel Geduld. Bei Lüneburg ist ein Stellwerk ausgefallen, etliche Züge haben Verspätung, viele fallen auch komplett aus. Laut Bahn kann die Störung erst morgen behoben werden. Das Wegbier oder die Brause für unterwegs gibt's in Berlin im Späti, aber nicht sonntags. Das soll sich jetzt mit einem Volksbegehren ändern. Philipp Ringe.
5: Nachdem Berlin autofrei und Berlin werbefrei gescheitert sind, jetzt also der nächste Versuch eines Volksbegehrens. Seit 20 Jahren gilt laut Berliner Ladenöffnungsgesetz, sonntags bleibt der Späti zu, genauso an Feiertagen. Einige hatten dennoch offen, das wurde toleriert, seit einigen Jahren kontrollieren die Behörden aber strenger. Der Verein Berliner Späti e.V. will jetzt das Sonntagsverbot für Spätis kippen. Dessen Vorsitzender Alba Baba bezeichnet die Berliner Spätikultur als einzigartig in Europa.
4: Deutschland sagt Cyberattacken den Kampf an. Dafür sollen Polizei, BKA und Bundesamt für Sicherheit in der Informationstechnik mehr Befugnisse bekommen.
6: Wir schlagen zurück, wir schalten die Bedrohung aus, wenn wir angegriffen werden. Wir werden Angreifer stören und deren Infrastruktur zerstören.
4: Sagt Innenminister Dobrindt. Zuletzt war in Umfragen herausgekommen, dass die Deutschen wieder mehr Angst vor Krieg haben, hauptsächlich durch digitale Bedrohung. Jeder dritte Deutsche arbeitet Teilzeit. Laut Statistikern ist das ein neuer Rekord. Thomas Thonfeld.
7: Nach wie vor arbeiten vor allem Frauen in Teilzeit mehr als jede zweite, wie die Statistiker vermelden. Bei den Männern ist es jeder siebte, aber die Quote steigt an und zwar stärker als bei den Frauen. Und je älter die Beschäftigten, desto häufiger arbeiten sie in Teilzeit. Bei den 65-Jährigen sind es mehr als die Hälfte und bei den 70-Jährigen schon die ganz große Mehrheit. Im Schnitt arbeiten die Teilzeitler allerdings etwas länger als früher, aktuell gut 21 Wochenstunden und damit 2 Stunden länger als vor 10 Jahren.
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4: Ersatzkeeper Yannick Stein verlässt Union. In der Alten Försterei ist er groß geworden, durchlief sämtliche Nachwuchsteams. Jetzt verlässt er die Eisernen in Richtung Hansa Rostock, schreibt Union bei X. Soweit das Neueste aus dem StarFM News Center.
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Darf es vielleicht auch ein bisschen dunkler sein? Für alle, die auf den unverwechselbaren Sound von From Ashes to New stehen, gibt's jetzt was auf die Ohren. Die For You heißt ihre Single. Und die hörst du jetzt in der Star FM

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1: Im Studio Jan Seifert. Berlins Spätis sollen auch sonntags verkaufen dürfen. Dafür will ein Verein jetzt einen Volksentscheid anstoßen. Seit 20 Jahren verbietet das eigentlich ein Gesetz, was aber erst seit 7 Jahren so richtig kontrolliert wird. Gute Nachrichten für den Sommerurlaub. Die Airlines haben genügend Kerosin. Laut Lufthansa können Engpässe wegen der Straße von Hormuz ausgeglichen werden. Durch Importe aus den USA und Afrika. Und zum Sport: Ist Manuel Neuer fit für die WM? Die Wade macht Probleme, sodass der Rekordtorwart beim Testspiel gegen Finnland schon mal nicht spielt. Ab wann er zur WM in die Nationalmannschaft einsteigt, unklar. Bis Samstag ist das DFB-Team jetzt im Trainingslager in Herzogenaurach. Soweit der Star-FM-Nachrichten. Überblick.
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Alle guten Dinge, die du über ihn gehört hast, sind wahr. Und zu all dem sympathischen Kram über Keanu Reeves kannst du dir noch was Gutes von ihm anhören. Seine Musik. Der Hollywood-Star spielt Bass. Und das macht er am besten in seiner Band Dogstar. Im Sommer kommt Dogstar für ein paar Konzerte nach Deutschland. Kein Zufall, dass du sie jetzt auf deiner Star-FM-Playlist hörst. Die Band von Keanu Reeves. Dogstar.

0: Im Studio Jan Seifert. Berlins Spätis sollen auch sonntags verkaufen dürfen. Dafür will ein Verein jetzt einen Volksentscheid anstoßen. Seit 20 Jahren verbietet das eigentlich ein Gesetz, was aber erst seit 7 Jahren so richtig kontrolliert wird. Gute Nachrichten für den Sommerurlaub. Die Airlines haben genügend Kerosin. Laut Lufthansa können Engpässe wegen der Straße von Hormuz ausgeglichen werden. Durch Importe aus den USA und Afrika. Und zum Sport: Ist Manuel Neuer fit für die WM? Die Wade macht Probleme, sodass der Rekordtorwart beim Testspiel gegen Finnland schon mal nicht spielt. Ab wann er zur WM in die Nationalmannschaft einsteigt? Unklar. Bis Samstag ist das DFB-Team jetzt im Trainingslager in Herzogenaurach. Soweit der Star-FM-Nachrichten. Überblick.
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0: Engpässe wegen der Straße von Hormuz ausgeglichen werden, durch Importe aus den USA und Afrika. Und zum Sport: Ist Manuel Neuer fit für die WM? Die Wade macht Probleme, sodass der Rekordtorwart beim Testspiel gegen Finnland schon mal nicht spielt. Ab wann er zur WM in die Nationalmannschaft einsteigt, unklar. Bis Samstag ist das DFB-Team jetzt im Trainingslager in Herzogenaurach. Soweit der Star-FM-Nachrichtenüberblick.
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1: Im Studio Jan Seifert. Berlins Spätis sollen auch sonntags verkaufen dürfen. Dafür will ein Verein jetzt einen Volksentscheid anstoßen. Seit 20 Jahren verbietet das eigentlich ein Gesetz, was aber erst seit 7 Jahren so richtig kontrolliert wird. Gute Nachrichten für den Sommerurlaub. Die Airlines haben genügend Kerosin. Laut Lufthansa können Engpässe wegen der Straße von Hormuz ausgeglichen werden. Durch Importe aus den USA und Afrika. Und zum Sport. Ist Manuel Neuer fit für die WM? Die Wade macht Probleme, sodass der Rekordtorwart beim Testspiel gegen Finnland schon mal nicht spielt. Ab wann er zur WM in die Nationalmannschaft einsteigt? Unklar. Bis Samstag ist das DFB-Team jetzt im Trainingslager in Herzogenaurach. Soweit der Star-FM-Nachrichten. Überblick.
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